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1: Im Studio Milan Schmidt. Jetzt ist klar, nach dem Brand von Autos in einem Parkhaus am Staatstheater Nürnberg wird das Gebäude wegen der gewaltigen Schäden auf unbestimmte Zeit gesperrt. Auch die Fläche über der Tiefgarage am Richard-Wagner-Platz kann nicht genutzt werden. Die Schäden sind laut Stadt sogar so gravierend, dass das Parkhaus derzeit nicht betreten werden kann. Ob und in welchem Umfang die Statik des Bauwerks durch die Hitze und die Flammen beeinträchtigt ist, ist noch unklar. Infrastrukturprojekte sollen für uns beschleunigt werden. Auch der Bundesrat hat jetzt einem Gesetz zugestimmt. Es geht zum Beispiel um Bau und Sanierung von Straßen, Schienen und Brücken. Es werden mehrere Vorschriften zu Planung, Verfahren und zum Umweltschutz geändert. Und Projekten kann überragendes öffentliches Interesse zugewiesen werden, um Klagen zu verhindern.

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1: Im Studio Milan Schmidt. Jetzt ist klar, nach dem Brand von Autos in einem Parkhaus am Staatstheater Nürnberg wird das Gebäude wegen der gewaltigen Schäden auf unbestimmte Zeit gesperrt. Auch die Fläche über der Tiefgarage am Richard-Wagner-Platz kann nicht genutzt werden. Die Schäden sind laut Stadt sogar so gravierend, dass das Parkhaus derzeit nicht betreten werden kann. Ob und in welchem Umfang die Statik des Bauwerks durch die Hitze und die Flammen beeinträchtigt ist, ist noch unklar. Infrastrukturprojekte sollen für uns beschleunigt werden. Auch der Bundesrat hat jetzt einem Gesetz zugestimmt. Es geht zum Beispiel um Bau und Sanierung von Straßen, Schienen und Brücken. Es werden mehrere Vorschriften zu Planung, Verfahren und zum Umweltschutz geändert. Und Projekten kann überragendes öffentliches Interesse zugewiesen werden, um Klagen zu verhindern. Laut Bundesverkehrsminister Schnieder ist die Reform ein wichtiger Schritt, um die Modernisierung hier in Deutschland voranzubringen. Soweit der Nachrichtenüberblick.
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Wer A sagt, muss auch Scream sagen. Oder so ähnlich. Ice Nine Kills haben wieder zugeschlagen und mal eben den Titelsong zum Soundtrack von Scream 7 geliefert. Und genau den gibt's jetzt auf der Star FM Playlist. Hier sind Ice Nine Kills mit Twisting the Knife.

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1: Im Studio Milan Schmidt. Jetzt ist klar, nach dem Brand von Autos in einem Parkhaus am Staatstheater Nürnberg wird das Gebäude wegen der gewaltigen Schäden auf unbestimmte Zeit gesperrt. Auch die Fläche über der Tiefgarage am Richard-Wagner-Platz kann nicht genutzt werden. Die Schäden sind laut Stadt sogar so gravierend, dass das Parkhaus derzeit nicht betreten werden kann. Ob und in welchem Umfang die Statik des Bauwerks durch die Hitze und die Flammen beeinträchtigt ist, ist noch unklar. Infrastrukturprojekte sollen für uns beschleunigt werden. Auch der Bundesrat hat jetzt einem Gesetz zugestimmt. Es geht zum Beispiel um Bau und Sanierung von Straßen, Schienen und Brücken. Es werden mehrere Vorschriften zu Planung, Verfahren und zum Umweltschutz geändert. Und Projekten kann überragendes öffentliches Interesse zugewiesen werden, um Klagen zu verhindern. Laut Bundesverkehrsminister Schnieder ist die Reform ein wichtiger Schritt, um die Modernisierung hier in Deutschland voranzubringen. Soweit der Nachrichtenüberblick.
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3: Im Studio Jan Seifert. Gute Nachrichten nach dem Waldbrand in Nürnberg. Im Süden unserer Stadt sind offenbar keine Menschen verletzt worden. Mehr aus der Nachrichtenredaktion.
4: Rund um die Messe standen am Abend plötzlich 3000 Quadratmeter Wald in Flammen. Ein Campingplatz am Messegelände wurde vorsorglich geräumt. Auch das Marillion-Konzert wurde abgebrochen. Noch in der Nacht hatte die Feuerwehr die Flammen unter Kontrolle. Jetzt läuft noch eine Brandwache wegen möglicher Glutnester. Das Feuer ist laut Polizei offenbar im Bereich einer alten Westernstadt ausgebrochen, die seit Jahren brach liegt. Jetzt ermittelt die Kripo.
3: Mehr Zuzahlungen, weniger Leistungen sieht für Versicherte ja das neue Sparpaket der Bundesregierung vor. Dafür haben Bundestag und Bundesrat jetzt grünes Licht gegeben. Die Gesundheitsreform ist damit beschlossen. Ärzteverbände sprechen von wahllosen Kürzungen und warnen vor langen Schlangen in Praxen. Die Bundesregierung verteidigt, ohne die Reform würden die Gesundheitsbeiträge deutlich steigen. Ein Deutscher gewinnt Wimbledon. Für diese Schlagzeile braucht der Hamburger Alexander Zverev nur noch einen Sieg nach dem Triumph im Halbfinale gegen Arthur Fry. Mehr von Zoe Tasovali.
5: Nach einem umkämpften ersten Satz hatte Zverev die Partie komplett im Griff und ließ seinem Gegner kaum noch eine Chance. Im Finale am Sonntag kann der Hamburger als erster deutscher Wimbledon-Sieger seit Michael Stich im Jahr 1991

0: Im Achtelfinale gegen Portugal hatte der eingewechselte Merino das entscheidende Tor erzielt. Auch diesmal ist er wieder der Matchwinner, keine 120 Sekunden nach seiner Einwechslung. Fabian Ruiz hatte Spanien zunächst in Führung gebracht, Charles de Ketelare gelang vor der Pause der Ausgleich. Damit endete auch die Rekordserie von Spaniens Torwart Unai Simon ohne Gegentor nach 649 Minuten. Am Dienstag geht's gegen Frankreich. Spanien mit der besten Defensive des Turniers bekommt es mit der besten Offensive zu tun. Keine Frage, die beiden bisher besten Teams der WM treffen dann aufeinander.
1: Soweit das Neueste aus dem StarFM News Center.
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7: Im Studio Jan Seifert. Gute Nachrichten nach dem Waldbrand in Nürnberg. Im Süden unserer Stadt sind offenbar keine Menschen verletzt worden. Mehr aus der Nachrichtenredaktion.
8: Rund um die Messe standen am Abend plötzlich 3000 Quadratmeter Wald in Flammen. Ein Campingplatz am Messegelände wurde vorsorglich geräumt. Auch das Marillion-Konzert wurde abgebrochen. Noch in der Nacht hatte die Feuerwehr die Flammen unter Kontrolle. Jetzt läuft noch eine Brandwache wegen möglicher Glutnester. Das Feuer ist laut Polizei offenbar im Bereich einer alten Westernstadt ausgebrochen, die seit Jahren brach liegt. Jetzt ermittelt die Kripo.
7: Mehr Zuzahlungen, weniger Leistungen sieht für Versicherte ja das neue Sparpaket der Bundesregierung vor. Dafür haben Bundestag und Bundesrat jetzt grünes Licht gegeben. Die Gesundheitsreform ist damit beschlossen. Ärzteverbände sprechen von wahllosen Kürzungen und warnen vor langen Schlangen in Praxen. Die Bundesregierung verteidigt, ohne die Reform würden die Gesundheitsbeiträge deutlich steigen. Ein Deutscher gewinnt Wimbledon. Für diese Schlagzeile braucht der Hamburger Alexander Zverev nur noch einen Sieg nach dem Triumph im Halbfinale gegen Arthur Fry. Mehr von Zoe Tassovali.
9: Nach einem umkämpften ersten Satz hatte Zverev die Partie komplett im Griff und ließ seinem Gegner kaum noch eine Chance. Im Finale am Sonntag kann der Hamburger als erster deutscher Wimbledon-Sieger seit Michael Stich im Jahr 1991 Tennisgeschichte schreiben. Auf ihn wartet dann allerdings ein echter Brocken. Entweder Titelverteidiger Jannik Sinner oder Rekord-Grand-Slam-Sieger Novak Djokovic. Zverev selbst sagt, egal gegen wen, er glaubt an seine Chance.
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7: Spanien gegen Frankreich heißt das Halbfinale bei der Fußball-WM am Dienstag. Am Abend gewannen die Spanier mit 2:1 gegen Belgien. Mehr von David Riemer.
10: Schon im Achtelfinale gegen Portugal hatte der eingewechselte Merino das entscheidende Tor erzielt. Auch diesmal ist er wieder der

0: der besten Teams der WM treffen dann aufeinander.
1: Soweit das Neueste aus dem StarFM News Center.
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10: Im Studio Jan Seifert. Gute Nachrichten nach dem Waldbrand in Nürnberg. Im Süden unserer Stadt sind offenbar keine Menschen verletzt worden. Mehr aus der Nachrichtenredaktion.
11: Rund um die Messe standen am Abend plötzlich 3000 Quadratmeter Wald in Flammen. Ein Campingplatz am Messegelände wurde vorsorglich geräumt. Auch das Marillion-Konzert wurde abgebrochen. Noch in der Nacht hatte die Feuerwehr die Flammen unter Kontrolle. Jetzt läuft noch eine Brandwache wegen möglicher Glutnester. Das Feuer ist laut Polizei offenbar im Bereich einer alten Westernstadt ausgebrochen, die seit Jahren brach liegt. Jetzt ermittelt die Kripo.
10: Mehr Zuzahlungen, weniger Leistungen sieht für Versicherte ja das neue Sparpaket der Bundesregierung vor. Dafür haben Bundestag und Bundesrat jetzt grünes Licht gegeben. Die Gesundheitsreform ist damit beschlossen. Ärzteverbände sprechen von wahllosen Kürzungen und warnen vor langen Schlangen in Praxen. Die Bundesregierung verteidigt, ohne die Reform würden die Gesundheitsbeiträge deutlich steigen. Heute ist Weltbevölkerungstag. Am 11. Juli 1987 wurde die Grenze von 5 Milliarden Menschen auf der Erde geknackt. Heute sind es noch viel mehr. Jonas Mikolajczak.
12: Die UN schätzt die aktuelle Erdbevölkerung auf ca. 8,3 Milliarden Menschen. Laut Prognose soll diese bis in die 2080er Jahre auf gut 10 Milliarden steigen und damit ihren Höchststand erreichen. Besonders in den afrikanischen Ländern südlich der Sahara kommen immer mehr Kinder auf die Welt. Dafür sinkt die Geburtenrate in Ländern wie Japan, Russland, China und auch Deutschland. Hier lebten 2025 laut Statistischem Bundesamt 83,5 Millionen Menschen, 0,1% weniger als im Jahr davor.
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10: Spanien gegen Frankreich heißt das Halbfinale bei der Fußball-WM am Dienstag. Am Abend gewannen die Spanier mit 2:1 gegen Belgien. Mehr von David Riemer.
13: Schon im Achtelfinale gegen Portugal hatte der eingewechselte Merino das entscheidende Tor erzielt. Auch diesmal ist er wieder der Matchwinner, keine 120 Sekunden nach seiner Einwechslung. Fabian Ruiz hatte Spanien zunächst in Führung gebracht. Charles de Ketelare gelang vor der Pause der Ausgleich. Damit endete auch die Rekordserie von Spaniens Torwart Unai Simon ohne Gegentor nach 649 Minuten. Am Dienstag geht's gegen Frankreich. Spanien mit der besten Defensive des Turniers bekommt es mit der besten Offensive zu tun. Keine Frage, die beiden bisher besten Teams der WM treffen dann aufeinander.
10: Soweit das Neueste aus dem Star FM News Center.
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13: Im Studio Jan Seifert. Gute Nachrichten nach dem Waldbrand in Nürnberg. Im Süden unserer Stadt sind offenbar keine Menschen verletzt worden. Mehr aus der Nachrichtenredaktion.
14: Rund um die Messe standen am Abend plötzlich 3000 Quadratmeter Wald in Flammen. Ein Campingplatz am Messegelände wurde vorsorglich geräumt. Auch das Marillion-Konzert wurde abgebrochen. Noch in der Nacht hatte die Feuerwehr die Flammen unter Kontrolle. Jetzt läuft noch eine Brandwache wegen möglicher Glutnester. Das Feuer ist laut Polizei offenbar im Bereich einer alten Westernstadt ausgebrochen, die seit Jahren brach liegt. Jetzt ermittelt die Kripo.
13: Geiselnahme in einem Supermarkt in Berlin. Am Abend hat ein Mann eine Frau in seine Gewalt genommen. Die Polizei ist mit einem Großaufgebot vor Ort. Die Situation hält aktuell immer noch an. Der Mann ist weiter im Markt. Die Polizei steht aber mit ihm in Kontakt. Hintergründe der Tat sind bislang völlig unklar. Ein Deutscher gewinnt Wimbledon. Für diese Schlagzeile braucht der Hamburger Alexander Zverev nur noch einen Sieg nach dem Triumph im Halbfinale gegen Arthur Fry. Mehr von Zoe Tassovali.
15: Nach einem umkämpften ersten Satz hatte Zverev die Partie komplett im Griff und ließ seinem Gegner kaum noch eine Chance. Im Finale am Sonntag kann der Hamburger als erster deutscher Wimbledon-Sieger seit Michael Stich im Jahr 1991 Tennisgeschichte schreiben. Auf ihn wartet dann allerdings ein echter Brocken. Entweder Titelverteidiger Jannik Sinner oder Rekord-Grand-Slam-Sieger Novak Djokovic. Zverev selbst sagt, egal gegen wen, er glaubt an seine Chance.
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13: Gigantentreffen im Halbfinale bei der Fußball-WM. Spanien gegen Frankreich am Dienstag. Vorher erstmal noch Viertelfinale abarbeiten. Das nächste ist England gegen Norwegen und damit auch das Duell Harry Kane gegen Erling Haaland. England träumt vom zweiten WM-Titel nach 1966. Anstoß 23 Uhr unserer Zeit. Soweit das Neueste aus dem Star-FM News Center.
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0: 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Ash an deinem Samstagmorgen, macht dir ein herrliches Wochenende. Nachher ab 12:45 ist T-Bone mit den Starfam-Legenden am Start mit einem Rolling Stone Special. Und danach ab 17:45 läuft das Radio-Feature mit Wolfi, der den Meister höchst selbst treffen durfte, Mick Jagger. Boah, wie das war, erzählt er dir. Zum Nachhören gibt es das auch in der Starfam-Mediathek auf starfam.de und in deiner Starfam-App. Wolfi trifft Mick Jagger. Wer hätte das gedacht? Ja. Dafür hat Maximum Rocker Janne erstmal weniger Zeit, denn der Gutste lernt wie ein Wilder für seine Prüfung. Und er fragt uns, wie viel Schlaf brauche ich eigentlich so vor der Prüfung? Wann soll ich am Abend vorher ins Bett?
1: Hi Bianca, also ich war vor Prüfungen immer dermaßen aufgeregt, dass ich sowieso nicht gut schlafen konnte. Und deswegen habe ich irgendwann aus der Not eine Tugend gemacht und mich so ein bisschen mental darauf eingestellt, also ganz viel im Kopf gemacht. Und einfach mich trainiert und dann gerade zum Staatsexamen oder so oder jetzt zum Facharztkurs komme ich halt mit 3 Stunden Schlaf locker aus und lerne halt dann, das sind extreme Situationen, klar, aber gerade Staatsexamen hat extrem geschlaucht, weil es waren 11 Prüfungen innerhalb von 9 Wochen und das geht an die Substanz. Natürlich schläfst du auch mal einen Tag länger, aber ich habe festgestellt, und das ist meine Lebenserfahrung, und das benutze ich auch heute noch tatsächlich, wenn ich irgendwelche Attestierungen habe nachts in irgendwelchen Gefügestellen oder sowas. Ich muss es nur vorher wissen, ich muss mich darauf einstellen können und dann geht ganz, ganz viel über den Kopf. Dann kann man unheimlich viel beeinflussen, indem man sich einfach gut darauf vorbereitet und ehrlich mit sich ist. Naja, so funktioniert das, finde ich.
0: Vielen Dank, liebe Tatjana. Ja, apropos Kopf, ne? Du nutzt die natürliche Funktionsweise deines Gehirns, indem du vorm Schlaf nochmal was wiederholst. Das kann auch so ein Powernap am Tag sein. Vorher noch lesen und dann im Schlaf wird das Wissen vom Kurzzeit- ins Langzeitgedächtnis transferiert. Das ist eine sehr praktische Sache. So, und was ist dein Rat an Maximum Rocker Janne? Vor der Prüfung früh in die Federn oder besser Nacht durchmachen und nochmal ordentlich Stoff reinpowern? 0800 0303 666 ist die kostenlose Nummer zu uns und Maximum Rock jetzt zum Lernen. Hier ist Vobeat, Heaven nor Hell.

0: Stuff im Maximum Rock von Muse, Cryogen. Ihr Album The Wow Signal war unser Stuff im Album der Woche in der vergangenen Woche. In der nächsten Woche wird's natürlich Foreign Tongue von den Rolling Stones sein. Und T-Bone wird schon mal ein bisschen reinhören und vor allen Dingen ein Stones-Special mit dir feiern ab 12:45 in den Stuff im Legenden. Und danach gibt es noch das große Radio-Feature. Wolfie trifft Mick Jagger. Kein Witz, fliegt nach London, trifft Mick Jagger, einen der größten Rockstars aller Zeiten, und mehr dazu dann nach den Star-FM-Legenden mit T-Bone. Vorher müssen wir noch mal eine Entscheidung treffen, liebe Maximum Rocker, und zwar Dose oder Flasche. Worum geht's? Es geht natürlich um den Straßenfuchs, das Bier, das der Star-FM-Breakfast Club, das Wolfi und Chris für dich brauen. Es geht jetzt darum, wo soll das Ding rein? In eine Dose oder in eine Flasche? Die Maximum Rocker sind sich nicht ganz einig.
1: Also ich trinke meine Getränke außer Kaffee, den trinke ich natürlich am liebsten aus dem Becher, am liebsten aus der Dose, weil ich finde, aus der Dose, gerade bei Cola, merkt man das ganz besonders, ist der Geschmack einfach am besten und am natürlichsten. Die Kohlensäure ist am besten, diese ganze Plastikflaschen-Scheiße finde ich echt kacke.
2: Hallo, ich trinke auch viel lieber aus einer Flasche, weil man die wieder zuschrauben kann. Die Dose muss man gleich austrinken oder stehen lassen. Tschüss!
3: Ich trinke am allerliebsten aus der Dose, weil sich das am frischsten anfühlt und weil ich das Gefühl und das Geräusch mag, wenn ich die Dose aufmache. Als zweites würde ich sagen, ist es Glasflasche, weil es einfach ein Klassiker ist und Plastikflasche ist ganz unten.
4: Hi, hier ist Michaela. Also prinzipiell wäre ich ja für Flasche aufgrund der besseren Umweltverträglichkeit. Allerdings muss ich sagen, Flasche leichter kaputtbar. Scherben bringen an der Stelle kein Glück. Sie ist schwerer, sie ist unhandlicher und selbstverständlich, ja, Festivaloption oder wenn man auch selbst in Urlaub fährt und sagt, hier, ich will mal mitnehmen, die Dose natürlich viel schöner und handlicher. Das, was für mich bei der Dose eben noch mit dagegen spricht, ist so ein Stück weit der Umweltaspekt. Aluminium ist nicht unbedingt das günstigste Material in der Herstellung hinsichtlich Umweltverträglichkeit. Trotz alledem, wenn es wieder zurückgeführt wird in den Wirtschaftskreislauf und recycelt wird, dann kann man aus dieser Dose auch noch andere Sachen machen und es wieder einschmelzen. Von daher bleibt meine Meinung ganz klar bei der Dose.
0: Was sagst du, Dose oder Flasche? 0800 0303 666, deine Nummer für deine Sprachnachricht zu uns.
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0: darf am Maximum Rock. I prevail into hell. Und ich hoffe, du musst dich heute nicht mehr in die Hölle des Supermarktes stürzen, dass du alles schon da hast für dein schönes Wochenende.
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0: Dann hast du nämlich mal ein bisschen Zeit, dir anzugucken, was Azo ausgegraben hat. Und zwar betet sie an, dass sich junge Bands, die eigentlich noch viel Zeit im Proberaum verbringen, hier und da mal spielen, aber ihre Songs noch nicht im Radio hören, dass sie diesen Traum Wirklichkeit werden lassen. Und so können sich zwei Bands pro Woche betteln, dass ihr Song im Radio läuft. In dieser Woche stehen sich die Deadheads gegenüber mit The Sleeper. Die

0: Das ist eine junge Band aus Berlin. Die sind alle so Anfang 20 und machen eine großartige Musik, wie ich finde. Und A hat sie auch schon live gesehen. Heute spielen sie beim OVO Festival. Und die Deadheads, die findet man natürlich auch bei den Socials.
1: Yo, hier ist Clemens. Uns kann man verfolgen bei allen Streaming-Plattformen, Spotify, Apple Music, auf jeder Social-Media-Plattform, Instagram, TikTok, Facebook.
2: Und natürlich auf YouTube. Und dort haben wir jetzt auch am 3. Juli unser allererstes Musikvideo für Can You hochgeladen. Also checkt das auf jeden Fall unbedingt ab.
0: Das ist der Song, der hier bei Star FM laufen soll. The Sleeper haben was dagegen. Die wollen, dass ihr Song läuft.

0: The Sleeper ist eine Progressive Metalcore Band aus Leipzig. 5 Freunde sind das, alle in ihren 30er Jahren. Ihr aktuelles Album heißt Veil, ist aus dem Jahr 2024. Und die wollen, dass ihr Song Your Departure bei uns in der Rush Hour nächste Woche läuft. Auch The Sleeper sind natürlich auf den Socials zu finden.
1: Ja, alles, was uns betrifft, findet man irgendwie online, sei es auf unseren Socials, bei Instagram, Spotify, YouTube Music und so weiter und so weiter. Oder auch auf unseren Merch-Plattform, wo wir Shirts verkaufen, wo wir unsere Musik verkaufen, Vinyls, CDs und so weiter. Das volle Programm.
0: Also was soll es für dich sein? The Sleeper aus Leipzig, 5 Freunde in ihren 30ern oder Deadheads, Alternative Rock aus Berlin, alle so zwischen 18 und 21 Jahre. Du entscheidest auf starfm.de und in deiner Starfm-App, welcher Song läuft bei uns nächste Woche in der Starfm Rush Hour. Hier ist Maximum Rock von den Kaiser Chiefs. Every day I love you less and less.

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11: Im Studio Jan Seifert. Update zum Waldbrand im Nürnberger Süden. Der Campingplatz ist ab sofort wieder offen. Der Platz nahe der Messe war vorsorglich geräumt worden, weil das Feuer auf dem Gelände einer benachbarten Westernstadt ausgebrochen war. Auch das Marillion-Konzert am Abend wurde abgebrochen. Gute Nachrichten, Verletzte gibt es offenbar nicht. Der Brand ist mittlerweile gelöscht. Es gibt noch eine Brandwache. Jetzt ermittelt die Kripo, wie das Feuer in der leerstehenden Westernstadt Foxville ausbrechen konnte. Während die meisten von uns eine hoffentlich ruhige Nacht hatten, liegen fast 12 angespannte Stunden hinter den Menschen im Südwesten von Berlin. Am Abend wurde dort in einem Supermarkt die Kassiererin als Geisel genommen. Mehr von Christian Hoffmann.
12: Die gute Nachricht zuerst. Keiner ist verletzt worden. Es war gegen 22 Uhr, exakt zu Ladenschluss im Supermarkt, als der Mann die Frau überwältigte. Das SEK war schnell vor Ort. Die Polizei hat stundenlang mit dem Mann verhandelt. Er soll unterschiedliche Forderungen gestellt haben. Am Ende haben die Beamten ihn überwältigt und die Frau befreit. Sie steht unter Schock und wird gerade behandelt. Warum genau diese Kassiererin als Geisel genommen wurde, dazu sagte ein Mitarbeiter, sie war einfach zur falschen Zeit am falschen Ort.
11: Ein Deutscher gewinnt Wimbledon. Für diese Schlagzeile braucht der Hamburger Alexander Zverev nur noch einen Sieg nach dem Triumph im Halbfinale gegen Arthur Fry. Mehr von Zoe Tassovali.
13: Nach einem umkämpften ersten Satz hatte Zverev die Partie komplett im Griff und ließ seinem Gegner kaum noch eine Chance. Im Finale am Sonntag kann der Hamburger als erster deutscher Wimbledon-Sieger seit Michael Stich im Jahr 1991 Tennisgeschichte schreiben. Auf ihn wartet dann allerdings ein echter Brocken. Entweder Titelverteidiger Jannik Sinner oder Rekord-Grand-Slam-Sieger Novak Djokovic. Zverev selbst sagt, egal gegen wen, er glaubt an seine Chance.
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11: Die FIFA verkauft Gras. Und zwar den Rasen vom WM-Finale. Das ist zwar noch gar nicht gespielt, aber bereits jetzt können Fans Rasenstücke aus East Rutherford reservieren. Ab 390 Euro. Eingebettet in einen Acrylblock mit USB-Stick und Echtheitszertifikat. Verschickt wird natürlich erst nach dem Spiel. Und wer spielt drauf? Frankreich und Spanien sind zumindest schon mal sicher im Halbfinale. Heute Abend England gegen Norwegen im Viertelfinale. Soweit das Neueste aus dem Star FM News Center.
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15: 25 Grad, das war aktuell in Nürnberg, Weißenburg und Adelsdorf. 30 Grad werden es heute noch bei ordentlich Sonne. So bleibt es auch in den kommenden Tagen und in den Nächten. Fenster auf, kühlt es wieder ab auf 11 bis 15 Grad. Noch ganz ruhig bei uns, aber auf der A9 Richtung Bayreuth zwischen Kreuz Nürnberg und Lauf gab es einen Unfall, linke Spur noch dicht, hier Fuß vom Gas. Gilt auch für Solkendorf, Siegelsdorfer Straße, da kannst du geblitzt werden, genauso in Nürnberg auf dem Bierweg und in Kornburg auf der Hauptstraße. Wenn du noch was hast, Staus, Blitzer, gib sie gerne durch. Die 0800 0303 666 ist die kostenlose Hotline für deine Sprachnachricht zu uns. Dankeschön.
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15: Mit Bianca am Mikro. Guten Morgen dir. Egal, ob du die Füße hochlegst, im Grünen chillst oder heute doch noch arbeitest, lass es immer schön ruhig angehen. Maximum Rock dazu gleich von Biffy Clyro. Die Scorpions haben wir am Start und hier ist Fame on Fire mit Nightmare.

0: Stuff im Maximum Rock von Biffy Clyro, The Captain. Ach, herrlicher Song. Hab ein tolles Wochenende. Und in 2 Stunden, Mensch, geht's schon los, ne? Mit T-Bone, den Stuff M Heroes, den Legenden. Und heute hat er ein Special zu den Rolling Stones. Er wird Klassiker spielen und die Songs vom aktuellen Album Foreign Tongue. Und im Anschluss hörst du das Radio-Feature Wolfie meets Mick Jagger. Er hat ihn wirklich getroffen. Höre es ab 17:45 oder jetzt sofort in deiner Stuff M Mediathek. Maximum Rocker Janne, der ist heute früh aufgestanden, weil er jede freie Minute nutzt, um für seine Prüfung zu lernen. Hut ab! Und er fragt sich und uns, wann soll er denn am Abend vor der Prüfung schlafen gehen? Besser früher, besser später oder gar nicht mehr schlafen und die Zeit nutzen, um zu pauken? Ach, Maximum Rockerin Viviana, wie hältst du's?
1: Die Wissenschaft sagt, dass alles, was man 3 Tage vor der Prüfung nicht gelernt hat, sowieso nicht mehr lernt. Von daher nur noch wiederholen, nur noch reinschauen, nicht aufbiegen und brechen, noch versuchen, irgendwas zu verstehen, was man sowieso nicht verstanden hat. Lieber das verfestigen, was man schon drin hat. Von daher, einen Tag vorher mittags aufhören zu lernen, entspannt in den Abend gehen, früh schlafen gehen, gut frühstücken und dann in die Prüfung starten.
0: Oh, das klingt toll, Viviana, aber dafür muss man auch die Nerven haben, ne? Bücher in Ruhe liegen lassen, das ist überhaupt nicht so einfach. Aber Greta, du siehst das so ähnlich wie Viviana, ne?
2: Hallo ihr alle. Also zum Thema Prüfung. Das Gehirn ist wie ein Computer. Der braucht den Schlaf, um das Update zu machen. Also nicht bis zur letzten Minute. Was man am Tag zuvor nicht reingekriegt hat, das geht auch in den letzten Minuten nicht mehr in den Kopf. Wie gesagt, ich habe einschlägige Erfahrungen. Liebe Grüße, eure Greta.
0: Danke dir. Was ist dein Rat an Maximum Rocker Janne? Vor der Prüfung früh in die Federn oder besser die Nacht durchmachen und nochmal ordentlich Stoff reinpowern. 0800 0303 666 ist die kostenlose Nummer zu uns und Maximum Rock jetzt von Semisonic Closing Time.

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0: Next Up im Maximum Rock von Die Broilers, die beste aller Zeiten. Ja, der beste Samstag aller Zeiten ist das. Und wenn du sagst, oh, ich könnte auch mal wieder ins Kino gehen, wie wär's mit ordentlich Blut? Evil Dead Burn, der 6. Kinofilm der Tanz der Teufel-Reihe, ist angelaufen und die Star FM Movistar-Kritiker haben sich reingewagt.
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2: So makaber wie klingt, endlich mal wieder Film nach meinem Geschmack.
3: Der war recht blutig, viele abgetrennte Körperteile, fiese Kills.
4: Ein total geiler Film, der von der ersten Sekunde an total packend ist, blutig.
5: Das Richtige für alle Splatter-Horror-Fans.
6: Ich habe mich wahnsinnig auf den Film gefreut und ich muss ehrlich sagen, ich bin nicht enttäuscht worden.
7: Die Story ist meines Erachtens von vorne bis hinten an den Haaren herbeigezogen, da macht irgendwie relativ wenig Sinn.
6: Der Film fängt sehr hektisch an, aber eigentlich ziemlich direkt ins Gesicht mit allen Horror-Stilmitteln, die man so kennt. Er ist sehr blutig, er ist saftig. Ich habe selten so viel die Nase gerümpft vor Ekel. Es war einfach grandios.
3: Wen Evil Dead Rise gefallen hat, den gefällt Evil Dead Burn bestimmt auch.
5: Es gibt auch die eine oder andere Schrecksekunde, wo im Kino dann vielleicht das Popcorn auch mal kurz rumfliegt, wenn man es nach hinten schmeißt.
2: Definitiv muss man ins Kino gehen dafür. Und ruhig bis zum Abspannen sitzen bleiben.
0: Guter Tipp, Dankeschön dafür. Und auch nächste Woche brauchen wir dich wieder als Star FM Movistar-Kritiker.
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0: Stuff im Maximum Rock, Nirvana, Smells Like Teen Spirit an deinem Samstagvormittag.
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0: Alle reden über die Rolling Stones in dieser Woche und das ist auch gut so. Gestern ist das neue Album Foreign Tongues rausgekommen. Es wurde mega gefeiert. In London gab es sogar ein Drohnenfeuerwerk mit der Stones-Zunge am Himmel. Und das Schöne ist, Mick Jagger hat was rausgehauen, was allen Hoffnung macht, die auf eine Konzerttour der Band gehofft haben.
2: Is there going to be a tour? Not this year. But maybe next year.
0: Vielleicht nächstes Jahr, wir warten es auf jeden Fall ab. Einer, der mit Mick Jagger gesprochen hat, ist doch tatsächlich Star-FM-Kollege Wolfi. Der hat Mick Jagger getroffen und wie das war, erfährst du heute ab 17.45 Uhr gleich nach T-Bones Legenden, beziehungsweise kannst du auch jederzeit nachhören in der Star-FM-App und auf starfm.de. Oasis könnten auch nächstes Jahr wieder auf Tour gehen. Es verdichten sich die Gerüchte, wenn man englischen Medien Glauben schenken darf. Sollen Liam und Noel das Stadion ihres Lieblingsfußballvereins Manchester City gebucht haben? Und nicht nur einmal, nicht nur zweimal, nicht nur dreimal, nein, 12 Konzerte am Stück sind geplant. Außerdem sind wohl aktuell Paris, Rom und München im Gespräch. Die Frisur sitzt. Offiziell ist das allerdings noch nicht. Boah, neue Supergroup am Start. Und zwar eine Punk-Rock-Supergroup mit dem Namen Cretin Family. Zum 50. Geburtstag der Ramones haben sich die größten Punkrocker der Welt zusammengetan. Am Gesang Billy Joe Armstrong von Green Day, am Schlagzeug Travis Barker von Blink-182, an der Gitarre spielt Tim Armstrong von Rancid und den Bass hat CJ Ramone von den Ramones in der Hand. Zusammen spielen sie am 30. August ein Tribute-Konzert am Hollywood Forever Cemetery in Los Angeles. Unter anderem liegen da auch neben Johnny Ramone Didi Ramone und viele mehr. Die Erlöse aus dem Konzert gehen an die Krebsforschung und moderiert wird der Abend von Schauspieler John Travolta.
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9: Im Studio Jan Seifert. Update zum Waldbrand im Nürnberger Süden. Der Campingplatz ist ab sofort wieder offen. Der Platz nahe der Messe war vorsorglich geräumt worden, weil das Feuer auf dem Gelände einer benachbarten Westernstadt ausgebrochen war. Auch das Marillion-Konzert am Abend wurde abgebrochen. Gute Nachrichten, Verletzte gibt es offenbar nicht. Der Brand ist mittlerweile gelöscht. Es gibt noch eine Brandwache. Jetzt ermittelt die Kripo, wie das Feuer in der leerstehenden Westernstadt Foxville ausbrechen konnte. Wo bleibt meine Online-Bestellung? Warum kommt meine Glückwunschkarte nicht an? Im ersten Halbjahr hat die Bundesnetzagentur fast 36.000 solcher Beschwerden über Post- und Paketdienste angenommen. Zoe Tasovali.
10: Die Deutsche Post hält die höheren Beschwerdezahlen allerdings für wenig aussagekräftig. Grund sei vor allem das neue, deutlich einfachere Meldesystem. Auffällig ist aber auch, nach DHL sorgt vor allem der Paketdienst DPD für viele Beschwerden. Größere regionale Problemfälle hat die Bundesnetzagentur nicht festgestellt.
9: Die Gesundheitsreform ist beschlossene Sache. Jetzt hagelt es Kritik. Lange Schlangen in den Praxen oder auch zusätzliche Belastungen für Städte und Landkreise. Wenn da nicht Milliarden investiert werden, drohen Insolvenzen, so Achim Brötel, der Präsident des Deutschen Landkreistags. Mehr von David Riemer.
11: Auch im Rettungsdienst befürchtet Brötel Finanzierungslücken und eine schlechtere Versorgung. Der Bundesrat hatte das Sparpaket gebilligt. Es soll die gesetzlichen Krankenkassen im kommenden Jahr entlasten und weitere Beitragserhöhungen verhindern. Vorgesehen sind Ausgabenbremsen bei Praxen, Kliniken, Apotheken und der Pharmabranche, allerdings auch höhere Zuzahlungen für Medikamente. Laut Gesundheitsministerin Wagen wird eine auf rund 19 Milliarden Euro angewachsene Lücke geschlossen.
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9: England gegen Norwegen heißt das nächste Viertelfinale bei der WM und damit auch das Duell Harry Kane gegen Erling Haaland. England träumt vom zweiten WM-Titel nach 1966. Anstoß 23 Uhr unserer Zeit. Soweit das Neueste aus dem Star FM News Center.
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13: 26 Grad messen wir aktuell in Nürnberg, Erlangen und in Büchenbach. 30 Grad können es noch werden. Und so sonnig und freundlich bleibt es auch in den kommenden Tagen. In den Nächten kühlt es runter. Auf 11 bis 15 Grad. Also das kann man aushalten. Sag ich mal einfach so, ne? Auf der A3 Richtung Passau, Vorsicht, zwischen Nürnberg-Mögeldorf und Kreuz Nürnberg gab es einen Unfall. Standstreifen ist aktuell gesperrt. Die Blitzer erwarten dich in Seukendorf auf der Siegelsdorfer Straße und in Schönberg auf der Heiligenstraße. Wenn du noch was hast, Staus, Blitzer, schick sie gerne als Sprachnachricht unter der 0800 0303 666. Vielen Dank.
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13: Mit Bianca am Mikro und ich verrate ihr, was bei mir heute Nachmittag läuft oder besser gesagt rollt. Die Tour de France. Auf der 8. Etappe geht's heute von Périgueux nach Bergerac. Zwischen Pyrenäen und Zentralmassiv sind die da unterwegs. Wieder über 180 Kilometer. Wahnsinn. Respekt dafür. Und Maximum Rock von uns. Für die, die wir entspannt zuschauen dürfen. Audioslave hören wir, David Bowie und hier sind Bad Wolves. Legends Never Die.

0: darf ein Maximum Rock von Audioslave Like a Stone an deinem Samstagmittag. In einer Stunde geht's los, die Staff im Legenden mit T-Bone. Der widmet sich in dieser Ausgabe, wie könnte es natürlich anders sein, den Rolling Stones. Die haben gestern ihr neues Album Foreign Tongue rausgebracht und er spielt der Bone die Klassiker und die neuen Songs. Daran im Anschluss läuft das Radio-Feature Wolfie meets Mick Jagger. Und das ist wirklich kein Witz, das hat Wolfie getan. Er ist nach London gereist, er hat dem Meister die Hand geschüttelt. Wie das alles war, erzählt er dir nach den Legenden ab 17:45 und jetzt schon in deiner Staff im Mediathek. Ja, und derweil sitzt Maximum Rocker Janne an seinem Schreibtisch und lernt wie ein Verrückter für seine Prüfung. Er fragt sich, wann soll er am Abend vorher ins Bett, aber die Maximum Rocker stehen ihm zur Seite. Thomas, du bist auch immer aufgeregt vor Prüfungen und Vorträgen, ne? Wie hältst du es?
1: Früher, also sag ich mal zu ganz jungen Zeiten, habe ich immer noch die Unterlagen und das Kopfkissen gelegt und gehofft, dass alles gut wird. Und mittlerweile bin ich dazu übergegangen, ja, sag ich mal so, ein oder zwei Gläser Wein vor so einer Prüfung. What? Ja, das kann nicht verkehrt sein und hilft mir dann auch so ein bisschen einzuschlummern. Also meistens bin ich auch eigentlich ganz gut vorbereitet, aber ab und zu, ja, wie soll ich sagen, die Aufregung ist da halt schon groß.
0: Wahnsinn, Thomas, jeder muss seinen Weg finden, sagen auch Experten, aber bei Alkohol hätte ich echt ein bisschen Schiss, dass man das nicht gut bekommt. Andere sagen, man sollte mal autogenes Training machen, Meditation oder auch ein heißes Bad. Ich finde eine To-Do-Liste für den nächsten Tag auch gut, Musik hören, Podcast sowieso, aber jeder macht, was persönlich gut tut, ne? Zurück zu Maximum Rocker Jannes Frage. Wie viel Schlaf nimmst du dir vor der Prüfung und was hast du schon mal erlebt? 0800 0303 666, schick mir gerne

0: Stuff and Maximum Rock, Three Days Grace, The Mountain, herrlicher Song. Und ja, wenn es so um Werbesongs geht, kommt dir bestimmt auch gleich irgendwas in den Kopf, oder? Zum Beispiel hier, du bist das Rettungsboot auf meinem Ozean. Du bist in meiner Fantasie die Melodie. Merci, dass es dich gibt. Ja, ja, kennen wir alle, oder? Und haben gleich Hunger auf Schokolade. Oder dieses Ba-ba-ba-ba-ba, ich liebe es. Du weißt genau, wenn du diesen Song hörst, zu welcher Marke, zu welchem Produkt das gehört. Und das sind die Werbemelodien, die im Kopf fest verankert sind. Hättest du bestimmt auch gern für deine Firma, oder? Oder für dein Startup unter Unternehmen. Alle singen und wissen Bescheid. Ach, es geht um deine Firma. 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
1: Jetzt haben wir aber erstmal Feel Good Wochenende, ne? Es läuft das Waldstock Festival. 12 Bands spielen da an 2 Tagen und heute unter anderem Real Farmer aus den Niederlanden. Ist das Festival am Schlossberg in Pegnitz. Viel, viel Spaß damit. Und außerdem kannst du dir auf dem Hofflohmarkt Neu-Nürnberg-See bald ein bisschen die Zeit vertreiben.
3: Hi, wir sind Jakob und Caro und wir organisieren am Samstag, den 11. Juli, den allerersten Hofflohmarkt im Stadtteil Nürnberg-Seebald.
4: Von 10 bis 16 Uhr öffnen die Hinterhöfe in der Nachbarschaft ihre Tore. Der Eintritt ist kostenlos, kommt einfach vorbei und schaut euch um.
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1: Ja, und das bei dem großartigen Wetter, ne? 30 Grad, herrlich. Außerdem heute Nürnberg rockt, Volume 3 ab 22 Uhr. Eine neue Rockparty in der Innenstadt findet in der Resi statt, im ersten Stock des Hauptbahnhofs mit DJ Lisa Smaragd. Die kennst du auch vom DJ Tower bei Rock im Park. Und das Geile ist, vor Ort heute Abend wird noch ein Rock im Park-Ticket für 2027 verlost. Also dabei sein. 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Im Z-Bau ab 20 Uhr wünsche ich dir ganz viel Spaß an diesem herrlichen Wochenende. Jetzt mit Hubestank und The Reason.

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10: Im Studio Jan Seifert. Update zum Waldbrand im Nürnberger Süden. Der Campingplatz ist ab sofort wieder offen. Der Platz nahe der Messe war vorsorglich geräumt worden, weil das Feuer auf dem Gelände einer benachbarten Westernstadt ausgebrochen war. Auch das Marillion-Konzert am Abend wurde abgebrochen. Gute Nachrichten, Verletzte gibt es offenbar nicht. Der Brand ist mittlerweile gelöscht. Es gibt noch eine Brandwache. Jetzt ermittelt die Kripo, wie das Feuer in der leerstehenden Westernstadt Foxville ausbrechen konnte. Wo bleibt meine Online-Bestellung? Warum kommt meine Glückwunschkarte nicht an? Im ersten Halbjahr hat die Bundesnetzagentur fast 36.000 solcher Beschwerden über Post- und Paketdienste angenommen. Soita Sovali.
11: Die Deutsche Post hält die höheren Beschwerdezahlen allerdings für wenig aussagekräftig. Grund sei vor allem das neue, deutlich einfachere Meldesystem. Auffällig ist aber auch, nach DHL sorgt vor allem der Paketdienst DPD für viele Beschwerden. Größere regionale Problemfälle hat die Bundesnetzagentur nicht festgestellt.
10: Während die meisten von uns eine hoffentlich ruhige Nacht hatten, liegen fast 12 angespannte Stunden hinter den Menschen im Südwesten von Berlin. Am Abend wurde dort in einem Supermarkt die Kassiererin als Geisel genommen. Mehr von Christian Haffmann.
12: Die gute Nachricht zuerst. Keiner ist verletzt worden. Es war gegen 22 Uhr, exakt zu Ladenschluss im Supermarkt, als der Mann die Frau überwältigte. Das SEK war schnell vor Ort. Die Polizei hat stundenlang mit dem Mann verhandelt. Er soll unterschiedliche Forderungen gestellt haben. Am Ende haben die Beamten ihn überwältigt und die Frau befreit. Sie steht unter Schock und wird gerade behandelt. Warum genau diese Kassiererin als Geisel genommen wurde, dazu sagte ein Mitarbeiter, sie war einfach zur falschen Zeit am falschen Ort.
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10: England gegen Norwegen heißt das nächste Viertelfinale bei der WM und damit auch das Duell Harry Kane gegen Erling Haaland. England träumt vom zweiten WM-Titel nach 1966. Anstoß 23 Uhr unserer Zeit. Soweit das Neueste aus dem Star FM News Center.
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13: Hey, wie heilig, Odi, T-Bone hier. Heute gibt es eine Reise durch die Geschichte der Rolling Stones. Sie haben ein neues Album gestern veröffentlicht. Foreign Tongues heißt es und wird ab Montag unsere Album der Woche sein. Es ist das 25. Studioalbum der Stones seit 1961. Damals haben sich die picklige Teenager Keith Richards und Mick Jagger in einer Londoner Vorort am Bahnsteig getroffen. Keith war hin und weg von den Muddy Waters und Chuck Berry Platten, die Mick unterm Arm hatte, sehr begeistert. Und man könnte ja sagen, das war der Geburt der Rolling Stones. Sie haben sich ja sogar nach einer der Songs von Muddy Waters benannt.
14: He gonna be a Rolling Stone. Sure enough, he's a Rolling Stone. Sure enough, he's a Rolling Stone.
13: Ja, und sie haben auch Blues damals charttauglich gemacht. Natürlich hat sich ihr Sound weiterentwickelt über die Jahre. So klang sie 28 Jahre später, im Jahr 1989, in der Steel Wheels Phase. Also nicht die Kellerband-Version der Stones, sondern die Stadionmaschine, aber trotzdem mit Seele. Hier sind sie jetzt mit Rock in a Hard Place.

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15: Hey, Heidi, toll, dass du wieder Zeit gefunden hast für die Legenden des Rocks. Ich bin T-Bone. Heute würde ich gerne die Tiefe des Southern Rocks erkunden. Es gibt tatsächlich mehr aus diesem Genre als Lynyrd Skynyrd. Dafür müssen wir ein Stück weiter nach Norden ziehen, zum Bundesstaat Georgia. Dort hat sich die Allman Brothers Band gegründet 1969. Tatsächlich sind zwei Schlüsselfiguren der Band leibliche Brüder, legendärer Slide-Gitarrist Dwayne und sein nicht weniger legendärer jüngerer Bruder Greg am Gesang und Keyboards. Während die Aufnahmen zu dritten Album Eat a Peach ist Dwayne tragisch bei einem Motorradunfall ums Leben gekommen und könnte den Durchbruch der Band nicht erleben. Der tragende Grund des Erfolgs? Diese ewig schöne Nummer namens Melissa von The Allman Brothers.

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1: Ja, eine sehr stonesige Sendung heute. Respectable aus dem 78er Album Some Girls von the Rolling Stones. Eine treibende Nummer, die auf witzige Art und Weise auf gesellschaftliche Missstände zeigt. Und 48 Jahre später zeigen die Rolling Stones, dass sie es immer noch drauf haben. Die Legenden haben gestern ein neues Album rausgebracht. Das Album heißt Foreign Tongues. Und siehe da, der Song Divine Intervention hätte nahtlos auch auf dem Some Girls Album gepasst. Weltuntergangsszenarien mit schwarzem Humor von den Rolling Stones. 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
12: Im Studio Milan Schmidt. Campingplatz geräumt, Meridian-Konzert abgebrochen, aber zum Glück keine Verletzten. Der Großbrand im Nürnberger Süden hat ein Nachspiel. Jan Seifert berichtet.
13: Die Polizei sucht dringend Zeugen. Wer hat gestern zwischen 20 und 22 Uhr irgendwas Verdächtiges im Bereich der alten Westernstadt Foxville gesehen? Die wird ja nur zu besonderen Anlässen geöffnet und ausgerechnet dort soll das Feuer entstanden sein. Bilder zeigen, wie Feuerwehr und THW brennende Holzhütten auseinanderreißen. Selbst am Vormittag hat die Feuerwehr noch Brandwache gehalten. Dazu ausgefallene Busse und U-Bahnen, das dürfte teuer werden.
12: In Sachen Reformen für uns geht es endlich weiter voran. Unser Geldbeutel wird entlastet. Nach langem Ringen sind ja Milliardeneinsparungen besiegelt, die zu stabilen Krankenkassenbeiträgen führen sollen. Nur die Kommunen beklagen eventuelle Konsequenzen für Krankenhäuser. Tine Klimach berichtet.
14: Den Krankenhäusern drohen durch das Sparpaket zusätzliche Belastungen. Obwohl insbesondere die Landkreise und Städte schon heute Milliarden aufbringen müssten, um ihre Kliniken noch vor der Insolvenz zu bewahren. Das sagte der Präsident des Deutschen Landkreises Achim Brütl, den Zeitungen der Funke Mediengruppe. Der Bund kam den Ländern zuletzt noch mit finanziellen Zugeständnissen entgegen, mit rund 550 Millionen Euro für die Krankenhäuser. Wer das am Ende bezahlen soll, ist noch unklar. Aber erstmal sollen die Krankenkassenbeiträge durch die Sparmaßnahmen stabil bleiben.
12: Soweit das Neueste aus dem StyleFM News Center.
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12: Das erste Halbfinale ist ja schon fix. Spanien trifft am Dienstag auf Frankreich. Heute Abend und in der kommenden Nacht wird das zweite Halbfinale ermittelt. Um 23 Uhr Norwegen gegen England und Sonntag früh um 3 Uhr Argentinien gegen die Schweiz. Uli Reitinger berichtet.
16: Das Hard Rock Stadium in Miami freut sich schon auf zehntausende rudernde Norweger auf das Duell Erling Haaland gegen Harry Kane. In den norwegischen Geschäften sind sind Großbildleinwände ausverkauft. Alle wollen dieses Spiel zeigen und alle wollen es sehen. Im letzten Viertelfinale ist die Favoritenrolle klar verteilt, die Schweiz höchstens mit Außenseiterchancen gegen Argentinien. Vor allem, wenn Lionel Messi weiter so auftrumpft wie bisher in diesem Turnier.
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1: Hey, die Hattie Hody T-Bone hier. Ein Stones-Samstag heute. Das neue Album Foreign Tongues ist jetzt draußen. Wird ab Montag unsere Album der Woche. Und wir hören heute schon rein. Vergleich den Stone-Sound von damals mit der auf der neuen Platte. Und Spoiler Alert, wo Rolling Stones draufsteht, ist auch Rolling Stones drin. Breakfast Club-Moderator Wolfi hat sich auch mit Mick Jagger in London getroffen. Und seine Abenteuer hörst du anschließend an dem Star FM Hero-Sendung heute ab 17.50 Uhr. Also ich denke mal, wird es dann losgehen. Und du kannst dann stundenlang lauschen, wie er sich da mit Mick Jagger da rumhantiert hat. Die Podcast dazu findest du auch jederzeit in unserer Mediathek, starfm.de und in der Star FM App. Jedenfalls, deshalb hörst du auch so viel Stones-Mucke bei mir heute. Nicht nur aus dem neuen Album, auch die Klassiker wie der 74er-Titeltrack vom Album It's Only Rock and Roll, But I Like It.

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8: Hey, die Andy Hody, T-Bone hier. Schön, dass du dabei bist. Einer der legendärsten Tracks von Alice Cooper ist No More Mr. Nice Guy. Das hat Alice geschrieben als Reaktion auf die Reaktionen der Kirchengemeinde seiner Mutter. Sie haben ja nämlich die Bühnenshows von Alice Cooper stark kritisiert und es wurde auch viel getuschelt. In Deutschland hat sich der Song 14 Wochen lang in den Charts gehalten und das Album Billion Dollar Babies zum Mega-Erfolg gemacht. Hier ist jetzt Alice Cooper mit No More Mr. Nice Guy.

Wir wurden Mitte der 70er von einer Disco-Welle überrollt, die so stark war, dass sie alle Musikbereiche beeinflusst hat. Selbst legendäre Rockbands wie die Rolling Stones waren davor nicht gefeit. Emotional Rescue war das aus dem Jahr 1980, Star FM Maximum Rock hörst du. Aber was die Stones so erfolgreich gemacht hat, sie haben ja sich von der Welle nicht wegspülen lassen, sondern inspirieren lassen. Die Kopfstimme von Mick Jagger, die wir gerade gehört haben, war sicherlich an den Bee Gees angelehnt. Aber es klingt ja nicht wie die Bee Gees. Die Stones haben ja was Eigenes draus gemacht. Es war vor allem den Groove, was sie mitgenommen haben. Der einen oder anderen Rolling Stones Song kann man ja auch ohne weiteres zwischen Donna Summers und die Bee Gees packen. Und keiner würde sich daran stören. Auf die neue Scheibe Foreign Tongues, die erst seit gestern da ist, hören wir, dass der Rhythmus, wo man mit muss, nicht verloren gegangen ist. Here's Jealous Lover, hat einen ähnlichen Vibe wie ihm.

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10: Im Studio Milan Schmidt. Campingplatz geräumt, Meridian-Konzert abgebrochen, aber zum Glück keine Verletzten. Der Großbrand im Nürnberger Süden hat ein Nachspiel. Jan Seifert berichtet.
11: Die Polizei sucht dringend Zeugen. Wer hat gestern zwischen 20 und 22 Uhr irgendwas Verdächtiges im Bereich der alten Westernstadt Foxville gesehen? Die wird ja nur zu besonderen Anlässen geöffnet und ausgerechnet dort soll das Feuer entstanden sein. Bilder zeigen, wie Feuerwehr und THW brennende Holzhütten auseinanderreißen. Selbst am Vormittag hat die Feuerwehr noch Brandwache gehalten. Dazu ausgefallene Busse und U-Bahnen, das dürfte teuer werden.
10: In Sachen Reformen für uns geht es endlich weiter voran. Unser Geldbeutel wird entlastet. Nach langem Ringen sind ja Milliardeneinsparungen besiegelt, die zu stabilen Krankenkassenbeiträgen führen sollen. Nur die Kommunen beklagen eventuelle Konsequenzen für Krankenhäuser. Tine Klimach berichtet.
12: Den Krankenhäusern drohen durch das Sparpaket zusätzliche Belastungen. Obwohl insbesondere die Landkreise und Städte schon heute Milliarden aufbringen müssten, um ihre Kliniken noch vor der Insolvenz zu bewahren. Das sagte der Präsident des Deutschen Landkreises Achim Brütel, den Zeitungen der Funke Mediengruppe. Der Bund kam den Ländern zuletzt noch mit finanziellen Zugeständnissen entgegen, mit rund 550 Millionen Euro für die Krankenhäuser. Wer das am Ende bezahlen soll, ist noch unklar. Aber erstmal sollen die Krankenkassenbeiträge durch die Sparmaßnahmen stabil bleiben.
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10: Das erste Halbfinale ist ja schon fix. Spanien trifft am Dienstag auf Frankreich. Heute Abend und in der kommenden Nacht wird das zweite Halbfinale ermittelt. Um 23 Uhr Norwegen gegen England und Sonntag früh um 3 Uhr Argentinien gegen die Schweiz. Uli Reitinger berichtet.
13: Das Hard Rock Stadium in Miami freut sich schon auf zehntausende rudernde Norweger, auf das Duell Erling Haaland gegen Harry Kane. In den norwegischen Geschäften sind Großbildleinwände ausverkauft. Alle wollen dieses Spiel zeigen und alle wollen es sehen. Im letzten Viertelfinale ist die Favoritenrolle klar verteilt, die Schweiz höchstens mit Außenseiterchancen gegen Argentinien. Vor allem, wenn Lionel Messi weiter so auftrumpft wie bisher in diesem Turnier.
10: Soweit das Neueste aus dem Star FM News Center.
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14: Hey, Andy Hody, T-Bone here. Happy Stones Day. Gestern kam die neue Rolling Stones Scheibe auf den Markt. Das 25. Studioalbum von den Legenden, die im Schnitt 80 Jahre alt sind. Aber sie klingen frischer denn je, ne? Und darüber wirst du ja Zeit haben, selbst ein Urteil zu bilden, weil ab Montag Foreign Tongues unsere Alben der Woche sein wird. Und Und bei mir hörst du auch stündlich einen neuen Track aus dem Album. Und denk dran, anschließend an Starfam Heroes hörst du auch Wolfies Abenteuer bei Mick Jagger kennenlernen in London. Das ist ein richtig geiles Ding. Eine Stunde lang Wolfies Adventures in London beim Mick Jagger Treff. Aber jetzt ein Rock-Meilenstein, die Stones über 6 Jahrzehnten gesetzt haben. Love is Strong aus dem 94er Album Voodoo Lounge. Das erste Album ohne Originalbassist Bill Wyman.

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7: Es ist immer lustig, wenn Songs aus anderen Genres gecovert werden. Gängigste Beispiel ist Walk This Way von Aerosmith, der von Run DMC aufgehiphoppt wurde. Das macht Spaß. Und es geht auch andersherum, ne? Man kann ein R&B-Hit nehmen und es so verrocken, dass auch Rockfans davon was haben. Korn hat das mit Word Up getan, finde ich sehr gut. Aber noch besser finde ich die Version von der schottischen Band Gunn, die sich ja schon vor gut 30 Jahren an die Nummer herangetraut haben. Ist nicht so düster wie die Korn-Version. Hat eher so eine richtige Party-Vibe. Here's Word Up from Gunn.

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1: Aus dem legendären Exile, ein Main Street Album 1972, das war Tumbling Dice von The Rolling Stones, was, wenn ich mich nicht täusche, bisher auf ein Stones Konzert nie gefehlt hat. Das haben sie ja bisher immer wieder in die Live-Set-Liste einbauen können. Ist auch wahrscheinlich der bekannteste Song von Exile on Main Street. Das Album, das spätestens im zweiten, wenn nicht im ersten Atemzug genannt wird, wenn man ja über die Rolling Stones redet. Starfire Maximum Rock hörst du, happy, happy. Nicht schlecht für ein Album, der nicht ja wirklich Hit-Singles abgeworfen hat, ne? Seit gestern ist ein neues Album der Stones auf dem Markt und wie wir bisher gehört haben, haben die Stones gut und gerne an alten Zeiten geknüpft, ohne sich selbst zu kopieren oder covern. Rough and Twisted zum Beispiel bringt den klassischen Exile on Main Street Feeling mit. Tief im Blues verwurzelt, lockere Shuffle Grooves, so Barband-Style. Die Rolling Stones bezeichnet den Song selber als knochentrockenen Rocker. Und hier ist es aus dem neuen Four and Tons Album, Rough and Twisted.

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9: Im Studio Milan Schmidt. Es ist richtig heiß in unserer Region. Die Polizei warnt jetzt vor offenem Feuer im Freien. Hintergrund Brände in Mittelfranken, aber auch Niederbayern oder der Oberpfalz. Nach tagelanger Trockenheit ist die Waldbrandgefahr in weiten Teilen Bayerns hoch. Vorsicht also bei vermeintlich erloschener Glut. Ein Mann in Mittelfranken war mehr als überrascht, als er einen großen Behälter mit alter Asche auf seine Wiese leerte. Und diese in Flammen aufging. Rund 400 Quadratmeter brannten dann im Landkreis Ansbach. Verletzt ist niemand. Bei Arbeiten im Freien sind laut Polizei hohe Sicherheitsmaßnahmen erforderlich. Reparatur und Ermittlungen hier in Deutschland laufen aktuell auf Hochtouren, um den Bahnverkehr für uns stabil zu halten. Jetzt ist klar, die Ursache des Feuers an der wichtigen Bahnstrecke zwischen Düsseldorf und Köln könnte Sabotage sein. Ein eventuelles Bekennerschreiben ist auf der linken Plattform Indymedia aufgetaucht. Tine Klimach berichtet.
10: Wann der gesperrte Abschnitt wieder freigegeben wird, ist offen. Die Reparaturarbeiten dauern nach Angaben eines Bahnsprechers noch mindestens bis in die Nachmittagsstunden. Im Nah- und Fernverkehr kommt es deshalb zu Umleitungen, Verspätungen und Ausfällen einzelner Züge. Laut Bahn hatte am Freitagvormittag an 2 Stellen die Böschung zwischen Langenfeld und Leverkusen gebrannt. Die Feuerwehr habe die Brände zwar gelöscht, allerdings habe das Feuer Schäden an mehreren Signalkabeln angerichtet, sodass auf dem Streckenabschnitt keine Züge fahren konnten.
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9: Heute Abend der Viertelfinalknaller Norwegen gegen England. Und jetzt ist klar, ein Stück WM-Geschichte für zu Hause ist drin. Die FIFA verkauft jetzt im offiziellen Online-Shop kleine Stücke des Rasens aus dem Stadion in East Rutherford, wo am 19. Juli das WM-Finale steigt. Die FIFA weist darauf hin, dass die Rasenstücke natürlich erst nach dem Finale verschickt werden. Andere ärgern sich, aber Glück für uns. Die Lieferung erfolgt ausschließlich an Kunden in den USA, Großbritannien und Europa. Preislich geht es los ab 390 Euro. Übrigens, die Spitze des Deutschen Fußballbundes hat sich während der WM in New York auf wesentliche Eckpunkte eines möglichen Vertrags mit dem Wunsch-Bundestrainer Jürgen Klopp verständigt. Eine Einigung mit Klopps derzeitigem Arbeitgeber Red Bull ist nah. Soweit das Neueste aus dem Star FM News Center.
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2: Hey, die Heini Odi, T-Bone hier. Unsere Wolfie aus dem Breakfast Club. Der hat ein Abenteuer erlebt in London. Der hat Mick Jagger getroffen. Und wie er das erlebt hat, hörst du anschließend an Star FM Legenden bzw. Star FM Heroes. bleibe auf jeden Fall dran. Und eine Stunde lang, also richtig schöne Radio-Feature, was wir für dich haben. Hörst dir an. Es wird auch über das neue Album Foreign Tongues gesprochen, was seit gestern da ist und ab Montag unsere Alben der Woche ist. Aber auch stündlich einen Track für dich zum Reinhören und natürlich auch jede Menge Stones-Klassiker dabei. Jetzt schrauben wir die Uhr auf fast 50 Jahre zurück zum Album Beggar's Banquet. Ich kann mir nicht vorstellen, dass die Stones die neue Scheibe bewerben, wie sie Beggar's Banquet promoted haben. Na, damals haben sie Journalisten und Vertreter der Plattenfirma zum feinen Bankett im Noble Hotel eingeladen, wo ein 7-Gang-Menü serviert wurde. Und während des Desserts schleuderte Mick Jagger eine Sahnetorte auf Brian Jones und löste eine Tortenschlacht aus. Ja, so leicht war es damals, das Bad Boy Image aufrechtzuerhalten. Und hier sind die Bad Boys mit Sympathy for.

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11: Na, wieder mal einen Tag unter den Legenden verbringen? Guter Wahl. Es wird belohnt mit einer Band von Down Under, die damals gesagt hat, es werde Rock. Hier ist AC/DC, Let There Be Rock.

Album Tattoo You, das sich 19 Wochen in den deutschen Charts gehalten hat, 1981. In den USA sogar fast 60 Wochen und fünffaches Gold bzw. neunfaches Platin eingeheimst hat. Das war ja der Stones-Klassiker Start Me Up, was wir gerade gehört haben. Star FM Maximum Rock Hörste. Kleine Fun Fact, die Tour zu Tattoo You fing an mit einer noch unbekannter Prince. Na, ja, der legendäre Prince als Vorgruppe. Nach nur zwei Auftritten musste er die Tour verlassen, weil das Publikum ihn jedes Mal runtergebuht hat. Wie die Zeiten sich geändert haben. Na, wir machen Stones-artig weiter aus dem neuen Album Foreign Tongues, was gestern erschienen ist und ab Montag unsere Alben der Woche sein wird. Einen Track, der auch wunderbar aufs Album Tattoo You gepasst hätte, was dir auch klar wird, sobald das Klavierintro vorbei ist. Hier ist In the Stars.

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11: Im Studio Milan Schmidt. Es ist richtig heiß in unserer Region. Die Polizei warnt jetzt vor offenem Feuer im Freien. Hintergrund Brände in Mittelfranken, aber auch Niederbayern oder der Oberpfalz. Nach tagelanger Trockenheit ist die Waldbrandgefahr in weiten Teilen Bayerns hoch. Vorsicht also bei vermeintlich erloschener Glut. Ein Mann in Mittelfranken war mehr als überrascht, als er einen großen Behälter mit alter Asche auf seine Wiese leerte. Und diese in Flammen aufging. Rund 400 Quadratmeter brannten dann im Landkreis Ansbach. Verletzt ist niemand. Bei Arbeiten im Freien sind laut Polizei hohe Sicherheitsmaßnahmen erforderlich. Reparatur und Ermittlungen hier in Deutschland laufen aktuell auf Hochtouren, um den Bahnverkehr für uns stabil zu halten. Jetzt ist klar, die Ursache des Feuers an der wichtigen Bahnstrecke zwischen Düsseldorf und Köln könnte Sabotage sein. Ein eventuelles Bekennerschreiben ist auf der linken Plattform Indymedia aufgetaucht. Tine Klimach berichtet.
12: Wann der gesperrte Abschnitt wieder freigegeben wird, ist offen. Die Reparaturarbeiten dauern nach Angaben eines Bahnsprechers noch mindestens bis in die Nachmittagsstunden. Im Nah- und Fernverkehr kommt es deshalb zu Umleitungen, Verspätungen und Ausfällen einzelner Züge. Laut Bahn hatte am Freitagvormittag an 2 Stellen die Böschung zwischen Langenfeld und Leverkusen gebrannt. Die Feuerwehr habe die Brände zwar gelöscht, allerdings habe das Feuer Schäden an mehreren Signalkabeln angerichtet, sodass auf dem Streckenabschnitt keine Züge fahren konnten.
11: Soweit das Neueste aus dem Star FM News Center.
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11: Heute Abend der Viertelfinalknaller Norwegen gegen England. Und jetzt ist klar, ein Stück WM-Geschichte für zu Hause ist drin. Die FIFA verkauft jetzt im offiziellen Online-Shop kleine Stücke des Rasens aus dem Stadion in East Rutherford, wo am 19. Juli das WM-Finale steigt. Die FIFA weist darauf hin, dass die Rasenstücke natürlich erst nach dem Finale verschickt werden. Andere ärgern sich, aber Glück für uns, die Lieferung erfolgt ausschließlich an Kunden in den USA, Großbritannien und Europa. Preislich geht es los ab 390 Euro. Übrigens, die Spitze des Deutschen Fußballbundes hat sich während der WM in New York auf wesentliche Eckpunkte eines möglichen Vertrags mit dem Wunsch-Bundestrainer Jürgen Klopp verständigt. Eine Einigung mit Klopps derzeitigem Arbeitgeber Red Bull ist nah.
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15: Hey, die Heidi Hody, T-Bone hier, ne? Hast du Bock auf ein bisschen Abenteuer mit Mick Jagger und unserem Breakfast Club-Moderator Wolfie? Ja, der hat ja Mick in London getroffen und wie er das alles erlebt hat, seine ganzen Abenteuer, hörst du anschließend an diese Sendung. Also bleib dran nach Starfarm Heroes für eine Stunde Radio Feature. Wolfie trifft Mick Jagger von den Rolling Stones. Apropos Stones, gestern neues Album rausgekommen, Foreign Tongues, wird auch unsere Album der Woche ab Montag. Also ein super Anlass, um viele Songs zu spielen von den Rolling Stones. Natürlich bekommst du die neuen zu hören bei mir. Aber auch die Klassiker werden nicht vernachlässigt. Wir haben schon 80er Stones gehört, 70er und 90er Stones und natürlich auch Stones der 60er Jahre. Und nichts sagt Stones der 60er mehr als Painted Black. Hier ist es.

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7: Guten Tag. Ich gebe mir Mühe, deinen Tag so musikalisch zu untermalen, dass du entweder den Kater vom gestern Abend oder der anstrengende Woche hinter dir lassen kannst. Oder wenn du einer von denen bist, die noch ein Wochenschicht hast, kann ich den wenigstens mit legendären Rocktracks verfliegen lassen. Hier einen weiteren Versuch. Iron Maiden, Run to the Hill.

Mixed Emotions von den Rolling Stones, Star FM, Maximum Rockhurst, Mick Jagger und Keith Richards gelten als legendäres Songwriting-Team. Hinter Lennon und McCartney müssen sie sich nicht verstecken, aber wenn man über 6 Jahrzehnte Musik zusammen macht, wird es ja nicht immer rosige Zeiten geben. Es gab allerdings einen Zeitraum in den 80ern, also fast die ganzen 80ern, wo sich Jagger und Richards nicht riechen konnten. Also richtig knatsch, man hat ja Angst, dass die Stones auseinanderfliegen. Das fing ja schon 1983 bei den Aufnahmen zu Undercover an. Jagger wollte neue musikalische Richtungen einschlagen. Richards wollte mehr Back to the Roots, also Blues and Rock machen. Und diese Spannungen wurden hörbar beim 86er Album Dirty Work. Und spätestens im Video zu One Hit to the Body auch sichtbar. Erst Ende der 80er mit dem Album Steel Wheels hat man ja das Gefühl, dass die Glimmer Twins wieder zueinander finden mit melodischer Poprock. Und auch im Jahr 2026 beherrschen die romantische Stimmungen, wie man in Never Wanna Lose You hört. Hier ist es jetzt, die Rolling Stones aus dem neuen Album Foreign Tongues. 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

Never Wanna Lose You aus dem neuen Stone-Scheibe Foreign Tongue. Seit gestern draußen, ab Montag unsere eigene Woche. Und das war's für Star FM Heroes für heute. Ein schönes, dicket, fette Rolling Stones Special hatten wir heute. Und es geht weiter mit den Stones. Unsere Wolfie aus dem Breakfast Club, der hat Mick Jagger in London getroffen. Und wie er das alles erlebt hat, hörst du eine Stunde lang, ja, nach die News. Also dranbleiben, ja, unbedingt dranbleiben. Und wenn du es verpassen musst, dann kannst du auch jederzeit hören, nachhören in der Mediathek auf starfm.de und in der Starfm App.

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10: Im Studio Milan Schmidt. Update zum Großbrand in Nürnberg. Langwasser, bei dem eine ehemalige Westernstadt völlig niedergebrannt ist. 3000 Quadratmeter sind betroffen gewesen. Die Suche nach der Ursache läuft jetzt auf Hochtouren. Durch die starke Wärmestrahlung und den heftigen Funkenflug sind der angrenzende Wald sowie ein nahegelegener Campingplatz erheblich gefährdet gewesen. Immer wieder wird nach versteckten Glutnestern gesucht, um einen neuen Ausbruch zu verhindern. Bis zu 400 Einsätze, auch Polizei, technisches Hilfswerk und Rettungsdienst. Die Feuerwehr Nürnberg bedankt sich jetzt ausdrücklich bei allen Beteiligten für die Zusammenarbeit und Unterstützung. Die Union hat in einer neuen Umfrage leicht zugelegt, die AfD liegt aber weiter klar vorn. Das geht aus dem aktuellen Sonntagstrend des Instituts INSA für die Bild am Sonntag hervor. Thomas Pleskin berichtet.
11: Die Union verbessert sich im Vergleich zur Vorwoche um 1 Prozentpunkt auf 22%. Die AfD verliert zwar 1 Punkt, erreicht mit 28% aber weiterhin den höchsten Wert. Dahinter liegen SPD und Grüne mit jeweils 12% gleich auf. Die Linke legt 1 Punkt auf 11% zu und rückt damit an die beiden Parteien heran. FDP und BSW kämen unverändert auf jeweils 4% und würden den Einzug in den Bundestag erneut verpassen.
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10: Während wir auf den Viertelfinale-Knaller Norwegen-England warten, der Deutsche Fußballbund und Jürgen Klopp haben einen großen Schritt aufeinander zugemacht. Nach einem Treffen in New York sehen beide Seiten gute Chancen auf eine Einigung. Es geht jetzt auch um die Einigung mit Klopps Arbeitgeber Red Bull. Jan-Henner Reitz berichtet.
12: Nach Angaben des DFB wurden bei dem mehrstündigen Gespräch die wesentlichen Eckpunkte eines möglichen Vertrags abgestimmt. Die Verhandlungen sollen in der kommenden Woche fortgesetzt werden. Nach der Mitteilung sind beide Seiten zuversichtlich. Klopp gilt als Wunschkandidat für die Nachfolge von Julian Nagelsmann nach dem frühen WM-Aus der Nationalmannschaft. Bevor der 59-jährige Bundestrainer werden kann, muss allerdings noch sein bis 2029 laufender Vertrag mit Red Bull aufgelöst werden.
10: Soweit das Neueste aus dem StarFM News Center.
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13: Es fühlt sich komischerweise immer noch so an, als würde man lügen, wenn man das hört, wenn man es sagt. Keine Ahnung warum. Vielleicht, weil es immer noch so absurd ist, weil es so Wahnsinn ist, dass es wirklich stattgefunden hat. Aber ja, es stimmt. Ich durfte tatsächlich den vielleicht größten noch lebenden Pop- und Rockstar treffen, also für mich zumindest. Ich war in London und traf auf Mick Jagger. Und ja, natürlich. natürlich habe ich in meinen 20 Jahren bei Star FM schon viele große Rockstars getroffen. John Bon Jovi zum Beispiel. Ich habe mit Bryan Adams gesprochen, mit so vielen. Aber Mick Jagger, The Rolling Stones, das ist schon nochmal eine ganz andere Größenordnung. Zusammen mit Paul McCartney für mich die Speerspitze von allem, was da im Musikbereich noch da ist. Das war wirklich ein Once-in-a-Lifetime-Moment. Und egal, wem ich diese Geschichte danach erzählt habe, alle waren total aufgeregt, wollten alles wissen irgendwie über diese Reise nach London, wollten vor allem wissen, wie es war, wie er so war. Mick Jagger, Spoiler, super nett. Sehr höflich, überhaupt nicht von oben runter und mit einem Lachen, das ich mein ganzes Leben nicht mehr vergessen werde. Und er hat viel gelacht in London im 5-Sterne-Luxushotel The Berkeley direkt am Hyde Park.
14: That's a good one.
13: Wenn du Lust hast, nehme ich dich jetzt mit auf diese Reise nach London. Mach auch mal die Backstage-Tür auf, was da so im Umfeld von so einem Interview in der Größenordnung alles passiert. Mit Sperrfrist, unterschriebener Geheimhaltungsvereinbarung und allem drum und dran. Wir hören rein, was Mick Jagger gesagt hat, rund um das eventuell letzte Studioalbum von The Rolling Stones. Und ich erzähle dir, wie es so ist, auf einen waschechten Sir zu treffen, auf Sir Mick Jagger. Und Musik gibt es natürlich auch. Von The Rolling Stones, vom neuen Album Foreign Tongues. Hier ist gleich mal einer der zumindest für mich besten Songs vom Album. Side Effects. Was für ein gutes Ding, oder?

0: Yes. And so I asked Keith and Ronnie, mate, send me lists with your titles, with your best titles, you know, and then they send me, you know, their title list. And I've got like pages and pages, because I start with the lyric sheets that I've already written, and I go through the lyric sheets and see, does that anything stand out there that could be used as a title? Not necessarily a song title, but just in the lyrics. So then, so I send a lot of those. And some of them I think, that's a really good one, that works, you know. And then Keith and Ronnie don't like that one. Don't like that one. So then the Foreign Tongues is in Rough and Twisted. So at the end of Rough and Twisted, I sing, teach me all those foreign tongues. And I thought, that's a good one, because you got tongues, Ronnie's saying tongues, and they're foreign, you know. So I sent that one and said, yeah, I love that one. I said, great. I'm not going any further.
1: Also jeder in der Band muss erstmal zustimmen, wenn es um einen neuen Namen für ein neues Album geht. Also haben Keith Richards und Ronnie Wood Listen gemacht mit ihren Ideen. Mick ist dann seine Songtexte durchgegangen, ob da vielleicht irgendein Ausschnitt passt, paar Worte, ob die da reinpassen. Und beim Song Rough and Twisted, ganz hinten, da heißt es... Ja genau, da ist er geblieben. Das hat ihn irgendwie gecatcht. Und die anderen fanden das auch gut. Und das neue Stones-Album hatte einen Namen. Foreign Tongues. Und das Thema wurde ja auch inhaltlich umgesetzt, auch wenn die Plattenfirma da erst noch ein bisschen überzeugt werden musste.
0: The record company oftentimes is either run out of London or Los Angeles. So they're very I call them the Anglo-centric. They're very Anglo-centric. They only think about themselves in English. And I said, but it's like, this is the whole planet, you know. This is like... There's people listening to music, you know, now, you know, so easy to access music, which is, for me, a very good thing. I mean, it's not expensive, and you don't have to go to some record store. Imagine you're listening in the middle of nowhere, and you have to go to, a mail order, or you send to Amazon. It's so long and all this. Anyway, whatever. So I said, let's use the foreign tongues thing and do things in more than one language, you know, so we used like more than one language, so in the advertising, in the lyric sheet, in the lyric videos, you know, which would be, I think all that's good.
1: Ja, Mick Jagger liebt die Idee, Musik überall konsumieren zu können, dass es einfacher wurde, dass man nicht mehr zwingend in Plattenläden sein muss, dass der Zugang zu Musik erleichtert wurde, gerade wenn man eben vielleicht am Arsch der Welt wohnt, im Niemandsland und es sonst nicht so einfach hat, an Musik ranzukommen, Grenzen verschwinden. Und am Ende wurde das Thema Foreign Tongues eben auch in der Werbung zum neuen Album, in den Lyrics, im Musikvideo umgesetzt, überall tauchen verschiedene Sprachen auf und Deutsch natürlich auch.
0: Of course there is.
1: Gleich mehr vom Mick Jagger Interview und auch mehr rund um diese Interviewreisen nach London, wie es war, mit Mick Jagger in einem Raum zu sein und warum ich das bis heute so schön und toll und einmalig, aber auch irgendwie total absurd finde. Hier ist ein weiterer Song vom neuen Stones Album, hier ist die wunderbare Soul-Nummer Jealous Lover.

0: Rolling Stones, Jealous Lover, meine Güte, wie kann man mit über 80 gesanglich noch in solche Falsetto-Höhen eintauchen? Mick Jagger?
1: Was? Because I've been doing it long. Practice makes perfect. I'm just lucky, you know, being able to do that. It's not something, you don't do it very often, so you don't. So if you listen to a singer like Al Green, which I hardly listen to, really, I mean, I love Al Green, but I don't listen to him very often. I took a listen to him, and what's so clever about why he sings the falsetto is that he combines the falsetto in the verse with his regular voice. So that's the difficult thing, is the transition between the falsetto and the regular voice. Do you understand what I mean? Sometimes you go into it, out of it, into it, out of it, into it, out of it, in just a very short space of time. And that's the difficult thing. So what I'm doing is not so difficult, because what I'm doing is singing the verse, the whole verse in falsetto. I'm not going into regular voice. So I thought, after I'd done that, I thought, I've got to learn to do the Al Green thing. So I started practicing that, so we'll see what happens.
0: Ja, okay, spannend. Mick Jagger meint, Falsetto, also so extrem hoch zu singen, sei gar nicht das Schwierige, sondern er nimmt Al Green hier als Vergleich, der unfassbar gut wechseln kann zwischen normaler Singstimme und Falsettostimme, dann wieder zurück zur normalen und hin und her. Und das, dieser Wechsel, das sei das wirklich Schwierige.
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0: Hallo nochmal, ich bin Wolfi und ich habe es eingangs hier schon erwähnt. Es fühlt sich immer noch etwas unwirklich an, dass ich wirklich Mick Jagger in London treffen konnte. Auch ein bisschen nervös im Vorfeld, vor allem, dass alles klappt. Ich hatte 2 Wochen vor dem Interview noch keinen aktuellen Reisepass, Aufnahmegerät war noch nicht am Start, war alles recht kurzfristig, als die Anfrage kam, aber natürlich dann keine Sekunde gezögert, als die Plattenfirma sich gemeldet hatte und meinte, hey, wir zahlen auch den Flug, hast du Lust? Natürlich, und ganz ehrlich, The Rolling Stones. Das ist die vielleicht letzte Band, die sowas noch macht. Die Journalisten für ein Interview nach London einfliegen lassen. In Zeiten von Videocalls und so weiter. Morgens hin, abends zurück. Das war der Plan. Absurd. Auf der einen Seite Umweltaspekt mal ganz ausgeblendet. Und trotzdem, ja, man hat sich dann schon ein bisschen besonders gefühlt im Flugzeug, als man da saß, dass man die Ehre hat, diese Reise machen zu dürfen. Am Ende hat alles geklappt. Ich war viel zu früh da, am Hyde Park in London, beim 5-Sterne-Hotel, beim Luxushotel Berkeley, dann ab in die Lobby, schick, sehr schick alles. Unten habe ich dann andere Journalisten getroffen, alle irgendwie leicht angespannt. Man hatte einfach gemerkt, dass das heute für niemanden ein normales Interview ist. Klein, intim, in einem Hotelzimmer, wirklich was Besonderes. Tja, und dann wurde man endlich abgeholt, in das Zimmer gesetzt, Aufnahmegerät nochmal gecheckt und dann ging die Tür auf. Ich konnte ihn erst nicht sehen, war im Nebenraum, hab nur die Stimme schon gehört und bekam richtig fettes Grinsen ins Gesicht. Ich kenne diese Stimme, ich habe die schon 100 Mal gehört, in Interviews, in Dokus und so weiter, und dann kam er rein. Und was soll ich sagen? Es gibt Menschen, die betreten einen Raum, sind laut, sind übertrieben und trotzdem passiert irgendwie nicht viel. Und es gibt Menschen, die kommen einfach rein und nehmen den ganzen Raum ein, weil sie einfach eine Ausstrahlung haben. Und ja, so jemand ist Mick Jagger. Er hatte noch nicht ein einziges Wort gesagt und trotzdem hatte er mich irgendwie schon komplett gehabt. Und dann gibt er dir die Hand, auch nicht selbstverständlich in der Größenordnung. Er hat nett Hallo gesagt, hat gelächelt, war gut drauf, hat Späße gemacht, hat dir bei seinen Antworten tief in die Augen geschaut, ist dir auf Augenhöhe begegnet. Das fand ich besonders toll. 0 von oben runter. Was für ein Charisma. Unfassbar. Habe ich wirklich nur selten erlebt. Und dann hat er sich hingesetzt an so einen runden Tisch. Ich saß ihm gegenüber. Und dann ging es los mit den Fragen. Und bei seinen Antworten war ich anfangs ein bisschen irritiert. Denn ich fand, dass Mick Jagger ein bisschen übertrieben geantwortet hat. Es fühlte sich so ein bisschen unecht an. Ein bisschen zu viel gelacht. Bisschen, ja, fast schon übertrieben an der einen oder anderen Stelle. Und das konnte ich alles erstmal nicht greifen. Aber so nach der zweiten, dritten Antwort hatte ich es kapiert oder zumindest geglaubt, kapiert zu haben. Wenn du Mick Jagger im Interview hast, kriegst du Mick Jagger. 100%. Das ist ihm egal, ob das jemand von Star FM ist, ob das die BBC ist oder ein Live-Interview vor 1 Million Leute. Du willst Mick Jagger, du kriegst Mick Jagger. Er hat richtig performt bei den Antworten. Er nimmt das Interview ernst, er nimmt dich ernst. Er will dir in dem Moment die beste Antwort geben, die er geben kann. Er will, dass du nachher gute Interviewtöne hast. Und ich finde, das sagt extrem viel aus über einen Künstler, über einen Menschen, der es absolut nicht nötig hat, dieses Interview überhaupt zu geben, dieses Album überhaupt zu machen. Aber wenn er es macht, dann macht er es richtig. Und ich glaube, das passt auch ganz gut dazu, wie die Stones so lange so groß bleiben konnten. Und let's face it, bis heute, sie sind die größte Band der Welt. Man sagt gerne, je größer ein Star, umso besser und einfacher und entspannter ist das Interview mit ihm, weil sich die kleinen, jungen, aufstrebenden alle noch beweisen wollen. Und in dem Fall, bei Mick Jagger, hat das wirklich zu 100% gepasst. Ich hatte mir im Kopf natürlich 100-mal ausgemalt, wie das sein würde, wie er sein würde. Und eigentlich hätte es nicht besser laufen können. Und dafür bin ich wirklich wahnsinnig dankbar. Foreign Tongues heißt das neue Album der Rolling Stones. Ich durfte Mick Jagger zum Interview in London treffen. Hier ist ein weiterer Song vom neuen Album. Einer, den man mit so mindestens einer Träne im Auge hören muss. Denn die Aufnahme hier von Hit Me in the Head ist schon ein bisschen älter. Am Schlagzeug hier noch mit dabei, die verstorbene Schlagzeugikone Charlie Watts, aufgenommen in der letzten gemeinsamen Session.

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6: Hallo noch einmal, ich bin Wolfi. Willkommen zurück im Rock Talk mit Sir Mick Jagger, mit dem berühmtesten Frontmann aller Zeiten. Ich durfte ihn zum Interview in London treffen. Bereits im Mai konnte ich schon das neue Stones-Album hören, rund zwei Monate vor der Veröffentlichung. Ehe ich aber auf Play drücken durfte, musste ich noch eine Geheimhaltungsvereinbarung unterschreiben, dass ich nichts erzähle vom neuen Album, nichts online stelle und so weiter. Den Stream, den man da als Journalist bekommt, ist übrigens gerne mal mit einem digitalen Wasserzeichen versehen. Das heißt, wenn ich da jetzt was gerippt hätte und irgendwie hochgeladen hätte oder so, hätte man das auf mich zurückführen können und ich hätte vermutlich die größte Klage aller Zeiten damals gehabt. Und das war ganz fies. Als ich den Stream bekommen habe, das neue Album zum Hören, da war ich gerade im Zug, musste noch 6 Stunden oder so fahren und ich wollte das jetzt nicht in einem überfüllten ICE auf meinen Billigkopfhörern hören, also zähneknirschend abgewartet, zu Hause am Abend hatte ich dann noch einen Termin, ging auch nicht, also musste ich das auf den nächsten Tag schieben und dann habe ich es aber richtig zelebriert. War tolles Wetter, habe die Anlage auf die Terrasse geparkt, Laptop angeschlossen, Kaltgetränk dazu, zurückgelehnt und das neue Stones-Album 2 Monate vor allen anderen gehört. Und während ich es so hörte, hatte ich irgendwie das Gefühl, als würde ich ein Best-of der Stones hören. So ein Greatest-Hits-Album, aber mit neuen Songs. Also gar nicht mal, weil es alles große Hits sind, die neuen Lieder, sondern weil es so unfassbar abwechslungsreich war. Hier ein Rocksong, dann eine Country-Nummer, dann wieder Soul, dann Blues, dann eine Akustik-Nummer, dann wieder nach vorne, dann laid back und smooth, hier eine Ballade, hier wieder kratzig. Abwechslungsreich hoch 10, das neue Album der Rolling Stones, Foreign Tongues. Und das habe ich Mick Jagger dann auch gefragt, ob das ein konkreter Plan war, nochmal zu zeigen, zu was die Stones in der Lage sind. Denn sie waren ja schon immer mehr als nur eine Blues- oder Rockband. Sie waren schon immer musikalisch so breit aufgestellt, konnten so viele Genres spielen. Für mich immer das, was die Stones so besonders gemacht hat.
7: But it's one of the strengths of the Rolling Stones, I think, is that they have a lot of influences. They started as a blues band, yeah. And but we used to play pop music. I mean, all the time we play pop. You know, I have to keep reminding the band sometimes that it's a pop. You know, what's Let's Spend the Night Together is a pop song. What's your most streamed song? Paint It Black. That's not like classic rock. You know, you're not really a rock band. Not really. You can play rock very well, but you're not just a rock band. You know, you've got to do these other things, and that's what makes the band interesting.
6: Ja, die Stones können Rock spielen, sind aber für Mick Jagger keine klassische Rockband, spielten auch schon immer viel Pop, klar im Blues gestartet, aber weiterentwickelt. Er nimmt Painted Black als Beispiel, der meistgestreamte Song der Stones, der ja auch kein typischer Classic Rock Song ist. Aber wie läuft das dann jetzt ab, wenn Mick Jagger neue Musik schreibt? Gibt es da einen Plan, etwas konkret in irgendeine Richtung zu machen oder ergibt sich das einfach so?
7: When I write songs really, I have lots of, I write them A lot of them's the same, and I pick the best one of that genre. So if I have a 2 days writing Four on the Floor, so like Mr. Charm, so I run Four on the Floor like for 3 days and I write Four on the Floor songs, and I thought, that's the best one. I like this one, or it's a combination of the Four on the Floor. And then I had different ones of Ringing Hollow on the same theme, sort of country, sort of about America, sort of about bad times in America, maybe a bit, you know, questionable times. Being nice. And then I picked the best one. And then, what I thought was the best one. And then worked on that the hardest lyrically and worked. So it's, for me, it's conscious.
6: Also Mick Jagger schreibt sehr viel. Er hat eine Idee, in welche Richtung er gehen möchte. Und dann schreibt er bewusst ganz viel in diese Richtung. Nimmt sich dann entweder die beste Idee oder manchmal wird das dann eine Kombination aus verschiedenen Ideen, da ein bisschen was genommen, da ein bisschen was genommen und daraus entsteht dann ein Song, der in eine spezielle Richtung geht. Sprich, es ist kein Zufall, dass das neue Stones-Album so unfassbar abwechslungsreich ist. Übrigens, ein Song auf dem Album ist ein Cover und zwar von Amy Winehouse, You Know I'm No Good. Wie kam es dazu?
7: Every band starts as a cover band, you know, including us. And then we thought, well, let's do a cover song, so what should we do? So we thought, well, let's do a woman cover song, okay, which we've done before. We start off with these obscure soul singers, you know, and Aretha. God, I can't do Aretha. I can't do Aretha. And then we went through the decades and so on. I said, what about Amy? You know, I mean, that's just English. And you know, we worked with her one time. We did a show with her at the Isle of Wight Festival. And she only made 3 records. And people don't really cover her that much. You know, I think they're afraid to cover her. But I think women are afraid. I'm not afraid. but, you know, because for a man to do it, it's easier. You know, it's not the same. But, you know, it was fun to sing. So everyone, like, just fell into that. And they played pretty good, I think. Yeah.
6: Also Mick Jagger meint, man wollte bewusst einen Coversong mit dabei haben. Stones sind ja wie viele, viele andere Bands auch als Coverband gestartet. Und sie wollten bewusst einen Song von einer Frau covern. Am Ende ist es Amy Winehouse geworden. Man hat schon mal zusammen eine Show gespielt, Verbindung war da. Und Amy wird auch recht selten gecovert. Und am Ende habe es einfach gut gepasst. Und Mick Jagger hatte Spaß beim Singen. Don't lie.

Lass uns einen weiteren Song hören vom neuen Album der Rolling Stones von Foreign Tongues. Wir hören jetzt Divine Intervention, unter anderem mit Robert Smith übrigens als Gastmusiker, wie der Mastermind von The Cure es auf das Album geschafft hat. Hörst du?

0: Stones sind wieder da, beziehungsweise so richtig weg waren sie ja nie. Foreign Tongues heißt das neue Album, eingespielt mit diversen Gastmusikern, mit dabei zum Beispiel Robert Smith von The Cure. Wie hat Mick Jagger das in einem anderen Interview mal erklärt? Ich lese mal kurz vor. Ich kam eines Tages in London an, um meine Vocals einzusingen, und da stand dieser Typ mit dem Rücken zu mir in einem langen Mantel. Als er sich umdrehte, war er über und über mit Lippenstift bedeckt und ich sagte, hey, du bist Robert Smith von The Cure. Er sagte ja und ich sagte, na dann kannst du ja gleich noch was einspielen. Tja, und so kam es dann auch.
1: Yeah, I mean, he was in the studio, so they're just standing there. So I say, well, you play guitar, right? So he plays like indie, you know, guitar, and that's a kind of like an indie song. So they say, okay, go and play on the chorus again, something like ding, dong, ding, ding, ding. You know, so yeah, he said, yeah, okay, I will. And then I got him to sing on the chorus of Lose You. So because it's a slightly different timbre of his voice to my one on there, so you can hear that. And if you didn't know it was him, you might think it was me, but it's him.
0: Ja, bei The Wine Intervention spielt Robert Smith Gitarre, bei Never Wanna Lose You ebenfalls, und da singt er sogar noch mit.

0: große Ehre, mit dabei zu sein, nicht nur für den Cure-Frontmann, sondern auch noch für so einige andere Kollegen. Steve Winwood ist zum Beispiel mit dabei, fast schon neues Bandmitglied der Stones, spielt bei der Hälfte der neuen Lieder mit, auch wenn ein paar davon gar nicht so richtig neu aufgenommen wurden, sondern schon bei den Sessions zum Vorgängeralbum Hackney Diamonds.
1: 10 of these songs were recorded in London and then 4 were recorded in Los Angeles from previous session on Hackney Diamond, and one was from one before, but that was also in LA. The one with Charlie on it, that's the oldest track. That was recorded in Henson as well.
0: Ja, es gibt auf dem neuen Album von den Rolling Stones noch einen letzten Song, der zusammen mit Charlie Watts aufgenommen wurde. Hit Me in the Head haben wir ja gerade hier schon gehört.

0: Nee. Steht ja auch wieder im Line-Up. Das war ja schon beim Vorgängeralbum so. Und ja, man kann es sich vielleicht denken, auch dieser neue Track mit Paul entstand in der alten Hackney Diamond Session zum Vorgängeralbum.
1: Yes, well, he was next door. And so he came in, well, one day we got him in to do the Bite Your Head Off track, I think, on Hackney Diamonds. And then we said, can you come back? Because we got this other track. And he really liked that track. He really liked the cover, the new track. And he had it on his phone, a rough mix he had it on his phone. He kept saying, this is so great, you don't have to do anything. Of course we did. We did loads of things. I mean, mixed it like crazy, changed it around a bit. But I hope he likes the results, because he plays really good. So one, he's playing punk bass on the one, Hackney Diamonds. And this one, he's playing the more of a funk bass.
0: Ja, und das Gäste-Line-Up ist da ja noch lange nicht am Ende. Chad Smith von den Chili Peppers mit dabei, auch wenn am Ende nur eine Bassdrum spielt, oder auch Bruno Mars. Und sowas ist dann gar nicht unbedingt immer so krass geplant, wie man das vielleicht glauben mag bei einer Band der Größenordnung Rolling Stones, sondern eher so die Nummer, auch wenn ein Musiker schon im Studio ist, wenn er schon zu Besuch ist, dann macht er halt auch einfach mit. Das war schon immer so bei den Rolling Stones.
1: I was doing some vocals in Los Angeles and Bruno came by to say hello, and then he's, you know, I've known him for a long time, and then so I said, okay, Bruno, I know you're a percussionist, get out and play the cowbell. And that was it.
0: Ja, da kriegt man dann einfach fix eine Cowbell in die Hand gedrückt und kann nachher stolz sagen, ja, ich habe mit den Rolling Stones zusammen einen Song aufgenommen. Lass uns noch mal einen Song spielen vom neuen Album, Rough and Twisted, den ersten, den man vom neuen Album hören konnte. Und dann hören wir mal, was der Mick zum Thema Tour gesagt hat. Kann man The Rolling Stones noch einmal live erleben? Ich bin Wolfi und du hörst hier einen Rock Talk mit Sir Mick Jagger.

0: Rough and Twisted, das war der erste Song, den man vom neuen Stones-Album hören konnte. Veröffentlicht als Vinyl-Single unter dem Pseudonym Cockroaches. Die Stones benutzten diesen Namen in den 70ern ab und zu, um kleine Geheimshows zu spielen. Ich bin Wolfi und du hörst ja einen Rock Talk mit Sir Mick Jagger. Ich habe ihn in London zum Interview getroffen. Rund um das neue Album aufgenommen in diversen Sessions in den letzten Jahren. Und Mick Jagger, wie ist es denn so? Gibt es bereits einen Lieblingssong vom neuen Album?
1: I don't think I do. Not yet. I'm like them all at the moment. I haven't had enough time to sit back and really pick one.
0: Ja, okay, alles noch zu frisch, noch keine Zeit gehabt, sich die Zeit zu nehmen, um mit etwas Abstand auf so ein neues Album zu blicken, herauszufinden, welche Songs man lieber mag als die anderen. Aber wenn das mal passiert ist, dann landet so ein Lieblingssong von Mick Jagger ja vielleicht auch auf einer neuen Setlist. Wie sieht es denn aus? Werden wir die Rolling Stones noch einmal live erleben können? Kurze, knackige Antwort von Mick Jagger.
1: Is there going to be a tour? Not this year, but maybe next year.
0: Na, immerhin. Und seien wir mal ehrlich, Mick Jagger sagt so etwas nicht einfach so, ohne dass da im Hintergrund schon einiges geklärt sein müsste.
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0: Das neue Album der Rolling Stones. Ich durfte Mick Jagger höchstpersönlich zum Interview in London treffen, im 5-Sterne-Luxushotel am Hyde Park. Es war ein tolles Erlebnis, werde ich nie vergessen und vielleicht noch mal kurz erwähnt, weil es, warum auch immer, sehr viele in meinem privaten Umfeld von mir wissen wollten, ja, der Mann ist gut über 80, aber nein, man hat nie das Gefühl, dass da ein alter Mann vor einem steht. Der Händedruck war vielleicht schon mal etwas fester, das Feuer in den Augen vielleicht ein bisschen heller, aber wenn man auf Mick Jagger trifft, trifft man zuallererst auf einen Sir. Mit genau dieser Ausstrahlung, die man als Sir haben sollte, dann trifft man auf einen Musiker, dem es wichtig ist, was er macht, der immer noch aus Leidenschaft Musik macht, der es macht, weil er es möchte und nicht, weil er es muss, weil Musik machen einfach keine Frage des Alters ist. Und dann trifft man noch auf einen Menschen, der es irgendwie geschafft hat, als einer der größten Pop- und Rockstars, den wir jemals hatten, dass dieser Mensch immer noch jemand ist, mit dem man, kurz nachdem er ihn kennengelernt hat, einfach nur gerne einen Pint im Pub um die Ecke trinken möchte. Ich bin Wolfi und das war ein Spezial zum neuen Album der Rolling Stones, To Foreign Tongues und wie ich Mick Jagger zum Interview in London treffen durfte. Letzte Frage, Mick. Wann ist das neue Album für dich ein Erfolg?
1: I have a friend who's a playwright and he says it's the most difficult factor in writing is getting the chills, you know what we say in English? Like the pin, you know, the hair stands up on your neck, getting that factor. If you can get that factor, you're doing really well. I'm not sure if we did it on this record, but I mean, there was a moment on Hackney Diamonds, I think I had it, but that's a difficult thing to get. That's what you want. That's the number one side effect you want. But you want people to enjoy it. You want people to dance. You want people to feel a little sad, maybe when they listen to the ballad. Oh. So you want to run the gamut of emotions if you can.
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8: Im Studio Milan Schmidt. Update zum Großbrand in Nürnberg, Langwasser, bei dem eine ehemalige Westernstadt völlig niedergebrannt ist. 3000 Quadratmeter sind betroffen gewesen. Die Suche nach der Ursache läuft jetzt auf Hochtouren. Durch die starke Wärmestrahlung und den heftigen Funkenflug sind der angrenzende Wald sowie ein nahegelegener Campingplatz erheblich gefährdet gewesen. Immer wieder wird nach versteckten Glutnestern gesucht, um einen neuen Ausbruch zu verhindern. Bis zu 400 Einsätze, auch Polizei, technisches Hilfswerk und Rettungsdienst. Die Feuerwehr Nürnberg bedankt sich jetzt ausdrücklich bei allen Beteiligten für die Zusammenarbeit und Unterstützung. Die Union hat in einer neuen Umfrage leicht zugelegt, die AfD liegt aber weiter klar vorn. Das geht aus dem aktuellen Sonntagstrend des Instituts INSA für die Bild am Sonntag hervor. Thomas Pleskin berichtet.
9: Die Union verbessert sich im Vergleich zur Vorwoche um einen Prozentpunkt auf 22%. Die AfD verliert zwar einen Punkt, erreicht mit 28% aber weiterhin den höchsten Wert. Dahinter liegen SPD und Grüne mit jeweils 12% gleich auf. Die Linke legt einen Punkt auf 11% zu und rückt damit an die beiden Parteien heran. FDP und BSW kämen unverändert auf jeweils 4% und würden den Einzug in den Bundestag erneut verpassen.
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8: Während wir auf den Viertelfinale-Knaller Norwegen-England warten, der Deutsche Fußballbund und Jürgen Klopp haben einen großen Schritt aufeinander zugemacht. Nach einem Treffen in New York sehen beide Seiten gute Chancen auf eine Einigung. Es geht jetzt auch um die Einigung mit Klopps Arbeitgeber Red Bull. Jan-Henner Reitze berichtet.
10: Nach Angaben des DFB wurden bei dem mehrstündigen Gespräch die wesentlichen Eckpunkte eines möglichen Vertrags abgestimmt. Die Verhandlungen sollen in der kommenden Woche fortgesetzt werden. Nach der Mitteilung sind beide Seiten zuversichtlich. Klopp gilt als Wunschkandidat für die Nachfolge von Julian Nagelsmann nach dem frühen WM-Aus der Nationalmannschaft. Bevor der 59-jährige Bundestrainer werden kann, muss allerdings noch sein bis 2029 laufender Vertrag mit Red Bull aufgelöst werden.
8: Soweit das Neueste aus dem Star FM News Center.
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1: Einen schönen Samstag, mein Name ist Julian und wenn du heute Abend noch nichts vorhast, dann hätte ich noch zwei schöne Festival-Tipps für dich. Einmal das Waldstock in Pegnitz in Oberfranken läuft seit gestern. Das siehst du heute noch ein paar tolle Bands, zum Beispiel Real Farmer aus den Niederlanden. Real Farmer heute Abend noch beim Waldstock in Pegnitz am Schlossberg. Der Eintritt ist frei. Oder du schaust heute nochmal in Prülsdorf in Unterfranken vorbei bei der leider allerletzten Ausgabe des schönen Punkrock-Festivals Krach am Bach. Seit gestern läuft das Festival und da stehen heute tatsächlich noch einige Highlights an. Unter anderem heute Abend noch The Exploited auf der Bühne. Letzte Ausgabe vom Krach am Bach Festival in Prülsdorf. Tagestickets kriegst du heute noch für 50 Euro. Und wenn dir das zu weit ist, die Anfahrt, dann schau doch einfach beim Fürth Festival vorbei. Heute spielen da unter anderem 21.30 Uhr Mein New Zoo auf dem Kirchenplatz oder ebenfalls um 21.30 Uhr Agne Kitscho im Rathaus Innenhof. Das Fürth Festival noch heute und morgen in der Fürther Innenstadt. Der Eintritt ist frei.

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3: Im Studio Milan Schmidt. Update zum Großbrand in Nürnberg, Langwasser, bei dem eine ehemalige Westernstadt völlig niedergebrannt ist. 3000 Quadratmeter sind betroffen gewesen. Die Suche nach der Ursache läuft jetzt auf Hochtouren. Durch die starke Wärmestrahlung und den heftigen Funkenflug sind der angrenzende Wald sowie ein nahegelegener Campingplatz erheblich gefährdet gewesen. Immer wieder wird nach versteckten Glutnestern gesucht, um einen neuen Ausbruch zu verhindern. Bis zu 400 Einsätze, auch Polizei, technisches Hilfswerk und Rettungsdienst. Die Feuerwehr Nürnberg bedankt sich jetzt ausdrücklich bei allen Beteiligten für die Zusammenarbeit und Unterstützung. Die Union hat in einer neuen Umfrage leicht zugelegt, die AfD liegt aber weiter klar vorn. Das geht aus dem aktuellen Sonntagstrend des Instituts INSA für die Bild am Sonntag hervor. Thomas Pleskin berichtet.
4: Die Union verbessert sich im Vergleich zur Vorwoche um einen Prozentpunkt auf 22%. Die AfD verliert zwar einen Punkt, erreicht mit 28% aber weiterhin den höchsten Wert. Dahinter liegen SPD und Grüne mit jeweils 12% gleich auf. Die Linke legt einen Punkt auf 11% zu und rückt damit an die beiden Parteien heran. FDP und BSW kämen unverändert auf jeweils 4% und würden den Einzug in den Bundestag erneut verpassen.
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3: Während wir auf den Viertelfinale-Knaller Norwegen-England warten, der Deutsche Fußballbund und Jürgen Klopp haben einen großen Schritt aufeinander zugemacht. Nach einem Treffen in New York sehen beide Seiten gute Chancen auf eine Einigung. Es geht jetzt auch um die Einigung mit Klopps Arbeitgeber Red Bull. Jan-Henner Reitz berichtet.
5: Nach Angaben des DFB wurden bei dem mehrstündigen Gespräch die wesentlichen Eckpunkte eines möglichen Vertrags abgestimmt. Die Verhandlungen sollen in der kommenden Woche fortgesetzt werden. Nach der Mitteilung sind beide Seiten zuversichtlich. Klopp gilt als Wunschkandidat für die Nachfolge von Julian Nagelsmann nach dem frühen WM-Aus der Nationalmannschaft. Bevor der 59-jährige Bundestrainer werden kann, muss allerdings noch sein bis 2029 laufender Vertrag mit Red Bull aufgelöst werden.
3: Soweit das Neueste aus dem Star FM News Center.
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1: Im Studio Milan Schmidt. Update zum Großbrand in Nürnberg, Langwasser, bei dem eine ehemalige Westernstadt völlig niedergebrannt ist. 3000 Quadratmeter sind betroffen gewesen. Die Suche nach der Ursache läuft jetzt auf Hochtouren. Durch die starke Wärmestrahlung und den heftigen Funkenflug sind der angrenzende Wald sowie ein nahegelegener Campingplatz erheblich gefährdet gewesen. Immer wieder wird nach versteckten Glutnestern gesucht, um einen neuen Ausbruch zu verhindern. Bis zu 400 Einsätze, auch Polizei, technisches Hilfswerk und Rettungsdienst. Die Feuerwehr Nürnberg bedankt sich jetzt ausdrücklich bei allen Beteiligten für die Zusammenarbeit und Unterstützung. Die Union hat in einer neuen Umfrage leicht zugelegt, die AfD liegt aber weiter klar vorn. Das geht aus dem aktuellen Sonntagstrend des Instituts INSA für die Bild am Sonntag hervor. Thomas Pleskin berichtet.
2: Die Union verbessert sich im Vergleich zur Vorwoche um 1 Prozentpunkt auf 22%. Die AfD verliert zwar 1 Punkt, erreicht mit 28% aber weiterhin den höchsten Wert. Dahinter liegen SPD und Grüne mit jeweils 12% gleich auf. Die Linke legt 1 Punkt auf 11% zu und rückt damit an die beiden Parteien heran. FDP und BSW kämen unverändert auf jeweils 4% und würden den Einzug in den Bundestag erneut verpassen.
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1: Während wir auf den Viertelfinale-Knaller Norwegen-England warten, der Deutsche Fußballbund und Jürgen Klopp haben einen großen Schritt aufeinander zugemacht. Nach einem Treffen in New York sehen beide Seiten gute Chancen auf eine Einigung. Es geht jetzt auch um die Einigung mit Klopps Arbeitgeber Red Bull. Jan-Henner Reitz berichtet.
3: Nach Angaben des DFB wurden bei dem mehrstündigen Gespräch die wesentlichen Eckpunkte eines möglichen Vertrags abgestimmt. Die Verhandlungen sollen in der kommenden Woche fortgesetzt werden. Nach der Mitteilung sind beide Seiten zuversichtlich. Klopp gilt als Wunschkandidat für die Nachfolge von Julian Nagelsmann nach dem frühen WM-Aus der Nationalmannschaft. Bevor der 59-jährige Bundestrainer werden kann, muss allerdings noch sein bis 2029 laufender Vertrag mit Red Bull aufgelöst werden.
1: Soweit das Neueste aus dem StarFM News Center.
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1: Im Studio Milan Schmidt. Update zum Großbrand in Nürnberg, Langwasser, bei dem eine ehemalige Westernstadt völlig niedergebrannt ist. 3000 Quadratmeter sind betroffen gewesen. Die Suche nach der Ursache läuft jetzt auf Hochtouren. Durch die starke Wärmestrahlung und den heftigen Funkenflug sind der angrenzende Wald sowie ein nahegelegener Campingplatz erheblich gefährdet gewesen. Immer wieder wird nach versteckten Glutnestern gesucht, um einen neuen Ausbruch zu verhindern. Bis zu 400 Einsätze, auch Polizei, technisches Hilfswerk und Rettungsdienst. Die Feuerwehr Nürnberg bedankt sich jetzt ausdrücklich bei allen Beteiligten für die Zusammenarbeit und Unterstützung. Die Union hat in einer neuen Umfrage leicht zugelegt, die AfD liegt aber weiter klar vorn. Das geht aus dem aktuellen Sonntagstrend des Instituts INSA für die Bild am Sonntag hervor. Thomas Pleskin berichtet.
2: Die Union verbessert sich im Vergleich zur Vorwoche um einen Prozentpunkt auf 22%. Die AfD verliert zwar einen Punkt, erreicht mit 28% aber weiterhin den höchsten Wert. Dahinter liegen SPD und Grüne mit jeweils 12% gleich auf. Die Linke legt einen Punkt auf 11% zu und rückt damit an die beiden Parteien heran. FDP und BSW kämen unverändert auf jeweils 4% und würden den Einzug in den Bundestag erneut verpassen.
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1: Während wir auf den Viertelfinale-Knaller Norwegen-England warten, der Deutsche Fußballbund und Jürgen Klopp haben einen großen Schritt aufeinander zugemacht. Nach einem Treffen in New York sehen beide Seiten gute Chancen auf eine Einigung. Es geht jetzt auch um die Einigung mit Klopps Arbeitgeber Red Bull. Jan-Henner Reitz berichtet.
3: Nach Angaben des DFB wurden bei dem mehrstündigen Gespräch die wesentlichen Eckpunkte eines möglichen Vertrags abgestimmt. Die Verhandlungen sollen in der kommenden Woche fortgesetzt werden. Nach der Mitteilung sind beide Seiten zuversichtlich. Klopp gilt als Wunschkandidat für die Nachfolge von Julian Nagelsmann nach dem frühen WM-Aus der Nationalmannschaft. Bevor der 59-jährige Bundestrainer werden kann, muss allerdings noch sein bis 2029 laufender Vertrag mit Red Bull aufgelöst werden.
1: Soweit das Neueste aus dem Star FM News Center.
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Wer A sagt, muss auch Scream sagen. Oder so ähnlich. Ice Nine Kills haben wieder zugeschlagen und mal eben den Titelsong zum Soundtrack von Scream 7 geliefert. Und genau den gibt's jetzt auf der Star FM Playlist. Hier sind Ice Nine Kills mit Twisting the Knife.

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1: Im Studio Milan Schmidt. Es ist heiß bei uns in der Region. Viele haben Spaß daran, machen Party oder sind im Freibad. Aber man muss auch vorsichtig sein. Denn die Waldbrandgefahr nimmt in Deutschland weiter zu. Der Deutsche Wetterdienst erwartet für diesen Sonntag in mehreren Regionen die höchste Warnstufe. Besonders betroffen der Südwesten und Teile Berlins. Die Polizei warnt jetzt vor offenem Feuer im Freien. Hintergrund Brände in Mittelfranken, aber auch Niederbayern oder der Oberpfalz. Vorsicht also bei vermeintlich erloschener Glut. Beeindruckende positive Zahlen. Ein Tempolimit von 130 auf deutschen Autobahnen könnte Autofahren für uns nachweislich deutlich sicherer machen. Zu diesem Ergebnis kommt eine neue Studie der Björn-Steiger-Stiftung. Die Zahl besonders schwerwiegender Unfälle auf Autobahnen könnte so bis zu 30% sinken. Der deutsche Tennisprofi Alexander Zverev spielt an diesem Sonntag als erster deutscher Finalist im Männereinzel seit 1995 um den Wimbledon-Titel. Im Endspiel wird es aber sehr hart gegen den italienischen Titelverteidiger und Weltranglisten-Ersten Jannik Sinner. Die vergangenen 9 Duelle mit Sinner hat Zverev verloren. Dank des French Open-Triumphs Anfang Juni hat er aber auch neues Selbstbewusstsein gewonnen. Soweit der Nachrichtenüberblick.
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1: Im Studio Milan Schmidt. Es ist heiß bei uns in der Region. Viele haben Spaß daran, machen Party oder sind im Freibad. Aber man muss auch vorsichtig sein. Denn die Waldbrandgefahr nimmt in Deutschland weiter zu. Der Deutsche Wetterdienst erwartet für diesen Sonntag in mehreren Regionen die höchste Warnstufe. Besonders betroffen der Südwesten und Teile Berlins. Die Polizei warnt jetzt vor offenem Feuer im Freien. Hintergrund Brände in Mittelfranken, aber auch Niederbayern oder der Oberpfalz. Vorsicht also bei vermeintlich erloschener Glut. Beeindruckende positive Zahlen. Ein Tempolimit von 130 auf deutschen Autobahnen könnte Autofahren für uns nachweislich deutlich sicherer machen. Zu diesem Ergebnis kommt eine neue Studie der Björn Steiger Stiftung. Die Zahl besonders schwerwiegender Unfälle auf Autobahnen könnte so bis zu 30% sinken. Der deutsche Tennisprofi Alexander Zverev spielt an diesem Sonntag als erster deutscher Finalist im Männereinzel seit 1995 um den Wimbledon-Titel. Im Endspiel wird es aber sehr hart gegen den italienischen Titelverteidiger und Weltranglisten-Ersten Jannik Sinner. Die vergangenen 9 Duelle mit Sinner hat Zverev verloren. Dank des French Open-Triumphs Anfang Juni hat er aber auch neues Selbstbewusstsein gewonnen. Soweit der Nachrichtenüberblick.
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1: Im Studio Milan Schmidt. Es ist heiß bei uns in der Region. Viele haben Spaß daran, machen Party oder sind im Freibad. Aber man muss auch vorsichtig sein. Denn die Waldbrandgefahr nimmt in Deutschland weiter zu. Der Deutsche Wetterdienst erwartet für diesen Sonntag in mehreren Regionen die höchste Warnstufe. Besonders betroffen der Südwesten und Teile Berlins. Die Polizei warnt jetzt vor offenem Feuer im Freien. Hintergrund Brände in Mittelfranken, aber auch Niederbayern oder der Oberpfalz. Vorsicht also bei vermeintlich erloschener Glut. Beeindruckende positive Zahlen. Ein Tempolimit von 130 auf deutschen Autobahnen könnte Autofahren für uns nachweislich deutlich sicherer machen. Zu diesem Ergebnis kommt eine neue Studie der Björn Steiger Stiftung. Die Zahl besonders schwerwiegender Unfälle auf Autobahnen könnte so bis zu 30% sinken. Der deutsche Tennisprofi Alexander Zverev spielt an diesem Sonntag als erster deutscher Finalist im Männereinzel seit 1995 um den Wimbledon-Titel. Im Endspiel wird es aber sehr hart gegen den italienischen Titelverteidiger und Weltranglisten-Ersten Jannik Sinner. Die vergangenen 9 Duelle mit Sinner hat Zverev verloren. Dank des French Open-Triumphs Anfang Juni hat er aber auch neues Selbstbewusstsein gewonnen. Soweit der Nachrichtenüberblick.
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1: Im Studio Milan Schmidt. Es ist heiß bei uns in der Region. Viele haben Spaß daran, machen Party oder sind im Freibad. Aber man muss auch vorsichtig sein. Denn die Waldbrandgefahr nimmt in Deutschland weiter zu. Der Deutsche Wetterdienst erwartet für diesen Sonntag in mehreren Regionen die höchste Warnstufe. Besonders betroffen der Südwesten und Teile Berlins. Die Polizei warnt jetzt vor offenem Feuer im Freien. Hintergrund Brände in Mittelfranken, aber auch Niederbayern oder der Oberpfalz. Vorsicht also bei vermeintlich erloschener Glut. Beeindruckende positive Zahlen. Ein Tempolimit von 130 auf deutschen Autobahnen könnte Autofahren für uns nachweislich deutlich sicherer machen. Zu diesem Ergebnis kommt eine neue Studie der Björn Steiger Stiftung. Die Zahl besonders schwerwiegender Unfälle auf Autobahnen könnte so bis zu 30% sinken. Der deutsche Tennisprofi Alexander Zverev spielt an diesem Sonntag als erster deutscher Finalist im Männereinzel seit 1995 um den Wimbledon-Titel. Im Endspiel wird es aber sehr hart gegen den italienischen Titelverteidiger und Weltranglisten-Ersten Jannik Sinner. Die vergangenen 9 Duelle mit Sinner hat Zverev verloren. Dank des French Open-Triumphs Anfang Juni hat er aber auch neues Selbstbewusstsein gewonnen. Soweit der Nachrichtenüberblick.
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